0: Im gesamten Jahr 2025 waren es 2000 weniger. Hintergrund dürfte die angespannte Sicherheitslage und das seit diesem Jahr geltende Gesetz über den zumindest noch freiwilligen neuen Wehrdienst sein. Bei der extremen Hitzewelle im Juni sind an fast allen Messstationen des Deutschen Wetterdienstes Rekorde registriert worden. Bei über der Hälfte der knapp 500 Geräte handelte es sich um Allzeithochs, bei anderen um die höchsten je gemessenen Monatswerte. Thomas Bleskin berichtet.
1: Gleich mehrfach wurde im Juni die 40-Grad-Marke überschritten. Am 27. erreichte das Thermometer in Möckern-Drewitz in Sachsen-Anhalt 41,8 Grad. Was die Tagesmittelwerte angeht, liegt Deutschland laut DWD mittlerweile etwa auf dem Niveau von Frankreich oder Spanien. Daher gäbe es hierzulande ab sofort sehr ähnliche Herausforderungen, insbesondere beim Hitzeschutz.
0: Die Sonne hat uns in den vergangenen Monaten so viel Strom geliefert wie noch nie. Im Mai und im Juni kam jeweils mindestens ein Drittel des deutschen Stroms aus Solarenergie. Das geht aus einer Analyse der Energiedenkfabrik Ember hervor. EU-weit kam im Juni immerhin ein Viertel des Stroms aus Solarenergie. Zum Vergleich, vor 5 Jahren war es den Angaben nach nur etwa ein Zehntel des EU-Stroms. Die US-Angriffe auf den Iran gehen weiter. Örtliche Medien melden Explosionen an der Südküste des Landes. Vorher hatte US-Präsident Trump die Attacken angekündigt. Außerdem will er, dass Schiffe, die durch die Straße von Hormuz fahren, künftig dafür bezahlen sollen. 20% des Werts der Ladung hat er gefordert. Wie das aber genau passieren soll, hat er nicht gesagt.
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3: Der Dienstag hat ganz viel Sonne für uns dabei. Allerdings schieben sich auch immer wieder dicke Wolkenfelder über die Region. Nachmittag und Abend bringen die auch mal Regen mit. Das Ganze bei 27 bis 30 Grad.
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2: Ich bin Florian Klaus. Die Wehrpflicht ist in Deutschland immer noch ausgesetzt. Trotzdem verweigern immer mehr Menschen quasi präventiv den Kriegsdienst. Im ersten Halbjahr sind mehr als 5.800 Einträge beim zuständigen Amt eingegangen, berichtet das Redaktionsnetzwerk Deutschland. Im gesamten Jahr 2025 waren es 2.000 weniger. Hintergrund dürfte die angespannte Sicherheitslage und das seit diesem Jahr geltende Gesetz über den zumindest noch freiwilligen neuen Wehrdienst sein. Bei der extremen Hitzewelle im Juni sind an fast allen Messstationen des Deutschen Wetterdienstes Rekorde registriert worden. Bei über der Hälfte der knapp 500 Geräte handelte es sich um Allzeithochs, bei anderen um die höchsten je gemessenen Monatswerte. Thomas Bleskin berichtet.
3: Gleich mehrfach wurde im Juni die 40-Grad-Marke überschritten. Am 27. erreichte das Thermometer in Möckern-Drewitz in Sachsen-Anhalt 41,8 Grad. Was die Tagesmittelwerte angeht, liegt Deutschland laut DWD mittlerweile etwa auf dem Niveau von Frankreich oder Spanien. Daher gäbe es hierzulande ab sofort sehr ähnliche Herausforderungen, insbesondere beim Hitzeschutz.
2: Die Sonne hat uns in den vergangenen Monaten so viel Strom geliefert wie noch nie. Im Mai und im Juni kam jeweils mindestens ein Drittel des deutschen Stroms aus Solarenergie. Das geht aus einer Analyse der Energiedenkfabrik Ember hervor. EU-weit kam im Juni immerhin ein Viertel des Stroms aus Solarenergie. Zum Vergleich, vor 5 Jahren war es den Angaben nach nur etwa ein Zehntel des EU-Stroms. Die US-Angriffe auf den Iran gehen weiter. Örtliche Medien melden Explosionen an der Südküste des Landes. Vorher hatte US-Präsident Trump die Attacken angekündigt. Außerdem will er, dass Schiffe, die durch die Straße von Hormuz fahren, künftig dafür bezahlen sollen. 20% des Werts der Ladung hat er gefordert. Wie das aber genau passieren soll, hat er nicht gesagt.
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4: In den Dienstag mit 17 Grad in der Spitze. Heute erwartet uns ein Sonne-Wolken-Mix bei bis zu 30 Grad. Nachmittag und Abend bauen sich auch vereinzelt starke Schauer und Gewitter auf.
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2: Ich bin Florian Klaus. Wenn ein Elternteil für Kinder keinen Unterhalt zahlt, können Alleinerziehende vom Staat einen Vorschuss beantragen. Dass Bundesfamilienministerin Prien den nur noch bis zum 16. Geburtstag der Kinder zahlen lassen will, hat der CDU-Politikerin auch aus der SPD Kritik eingebracht. Mecklenburg-Vorpommerns Ministerpräsidentin Schwesig hat gesagt, dass dadurch Alleinerziehende und deren Kinder bestraft würden. Das sei falsch. In bayerischen Pflegeheimen zu wohnen wird immer teurer. Der Eigenanteil an den Kosten liegt im ersten Aufenthaltsjahr jetzt bei im Schnitt 3.270 Euro im Monat. Damit liegt Bayern etwas unter dem Bundesschnitt. In den vergangenen Jahren sind die Kosten für Pflegeheimbewohner überall in Deutschland stark gestiegen. Im Januar 2020 hatte der Eigenanteil noch unter 2.000 Euro im Monat gelegen, ein Unterschied von rund 1.300 Euro. Die geplante internationale Schutztruppe für die Ukraine soll schon bald erstmals Militärmanöver in den Nachbarstaaten des Landes abhalten. Das hat Frankreichs Präsident Macron nach einem Treffen der sogenannten Koalition der Willigen angekündigt. Auch Kanzler Merz war dort. Er hat gesagt:
3: Wir haben denselben Kompass. Er ist auf Frieden für die Ukraine und Sicherheit für Europa ausgerichtet. Die Ukraine ist bereit, den Krieg zu beenden. Sie war es immer. Auch wir sind offen für Friedensverhandlungen zwischen der Ukraine und Russland mit der Unterstützung Europas und der Vereinigten Staaten. Es liegt einzig und allein jetzt an Präsident Putin, diese Chance zu ergreifen.
2: Zu den geplanten Manövern sagte Merz nichts. Die humanitäre Lage im Gazastreifen ist immer noch katastrophal. Deutschland sowie andere Länder und Organisationen haben darum knapp 900 Millionen Euro für den Wiederaufbau zugesagt. Dabei geht es unter anderem um die Grundversorgung der Zivilbevölkerung mit Wasser- und Sanitäranlagen und die Beseitigung von Trümmern des Kriegs.
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4: Der Dienstag hat ganz viel Sonne für uns dabei. Allerdings schieben sich auch immer wieder dicke Wolkenfelder über die Region. Nachmittag und Abend bringen die auch mal Regen mit. Das Ganze bei 27 bis 30 Grad.
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2: Ich bin Florian Klaus. Wenn ein Elternteil für Kinder keinen Unterhalt zahlt, können Alleinerziehende vom Staat einen Vorschuss beantragen. Dass Bundesfamilienministerin Prien den nur noch bis zum 16. Geburtstag der Kinder zahlen lassen will, hat der CDU-Politikerin auch aus der SPD Kritik eingebracht. Mecklenburg-Vorpommerns Ministerpräsidentin Schwesig hat gesagt, dass dadurch Alleinerziehende und deren Kinder bestraft würden. Das sei falsch. In bayerischen Pflegeheimen zu wohnen wird immer teurer. Der Eigenanteil an den Kosten liegt im ersten Aufenthaltsjahr jetzt bei im Schnitt 3.270 Euro im Monat. Damit liegt Bayern etwas unter dem Bundesschnitt. In den vergangenen Jahren sind die Kosten für Pflegeheimbewohner überall in Deutschland stark gestiegen. Im Januar 2020 hatte der Eigenanteil noch unter 2.000 Euro im Monat gelegen, ein Unterschied von rund 1.300 Euro. Die geplante internationale Schutztruppe für die Ukraine soll schon bald erstmals Militärmanöver in den Nachbarstaaten des Landes abhalten. Das hat Frankreichs Präsident Macron nach einem Treffen der sogenannten Koalition der Willigen angekündigt. Auch Kanzler Merz war dort. Er hat gesagt:
3: Wir haben denselben Kompass. Er ist auf Frieden für die Ukraine und Sicherheit für Europa ausgerichtet. Die Ukraine ist bereit, den Krieg zu beenden. Sie war es immer. Auch wir sind offen für Friedensverhandlungen zwischen der Ukraine und Russland mit der Unterstützung Europas und der Vereinigten Staaten. Es liegt einzig und allein jetzt an Präsident Putin, diese Chance zu ergreifen.
2: Zu den geplanten Manövern sagte Merz nichts. Die humanitäre Lage im Gazastreifen ist immer noch katastrophal. Deutschland sowie andere Länder und Organisationen haben darum knapp 900 Millionen Euro für den Wiederaufbau zugesagt. Dabei geht es unter anderem um die Grundversorgung der Zivilbevölkerung mit Wasser- und Sanitäranlagen und die Beseitigung von Trümmern des Kriegs.
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4: In den Dienstag mit 17 Grad in der Spitze. Heute erwartet uns ein Sonne-Wolken-Mix bei bis zu 30 Grad. Nachmittag und Abend bauen sich auch vereinzelt starke Schauer und Gewitter auf.
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2: Ich bin Florian Klaus. Für Bewohnerinnen und Bewohner in Pflegeheimen steigen die Kosten immer weiter. Im ersten Jahr im Heim werden im bundesweiten Schnitt 3.364 Euro pro Monat aus eigener Tasche fällig. Der Eigenanteil ist damit innerhalb eines Jahres um mehr als 250 Euro gestiegen. Dabei gibt es regional aber große Unterschiede. Am teuersten ist die Pflege in Bremen und im Saarland. Am günstigsten kommen Pflegeheimbewohner noch in Sachsen-Anhalt weg. US-Präsident Trump will künftig Geld für die USA kassieren, wenn Schiffe durch die Straße von Hormuz fahren. 20% des Frachtwerts soll es künftig kosten, aus Fairnessgründen für die Sicherung des Seewegs, so Trump. Außerdem hat Trump angekündigt, dass die USA ihre Seeblockade iranischer Häfen wieder aufnehmen werden und das US-Militär hat die dritte Nacht in Folge Angriffe auf den Iran gestartet. Die Jahrhundertflut im Ahrtal jährt sich heute zum fünften Mal. Bei der Flutkatastrophe waren in Rheinland-Pfalz und NRW insgesamt 185 Menschen gestorben. Jonas Mikolajczak berichtet.
3: 5 Jahre nach der Flut scheint sich das Ahrtal so langsam erholen zu können. Laut dem Eifelkreis Bitburg-Prüm sind rund 90% der Flutschäden mittlerweile behoben. Dabei flossen insgesamt über 100 Millionen Euro in verschiedenste Maßnahmen. Zudem wurde auch die Hochwasserprävention verbessert. In Rheinland-Pfalz läuft seit letztem Jahr ein neues Pegelmesssystem. Dieses sammelt viertelstündig die Daten von 32 Messstellen im ganzen Bundesland in einer Datenbank.
2: Die Bundeswehr bleibt im oberbayerischen Fürstenfeldbruck. Die Luftwaffe soll dort künftig wieder Soldatinnen und Soldaten ausbilden, wie Verteidigungsminister Pistorius nach Angaben seines Hauses angekündigt hat. Weil mehr Rekrutinnen und Rekruten dazukommen, steigt auch der Bedarf an Ausbildungskapazitäten, heißt es. Ursprünglich sollte der Standort Ende 2030 aufgegeben werden.
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4: Der Dienstag hat ganz viel Sonne für uns dabei. Allerdings schieben sich auch immer wieder dicke Wolkenfelder über die Region. Nachmittag und Abend bringen die auch mal Regen mit. Das Ganze bei 27 bis 30 Grad.
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2: Ich bin Florian Klaus. Für Bewohnerinnen und Bewohner in Pflegeheimen steigen die Kosten immer weiter. Im ersten Jahr im Heim werden im bundesweiten Schnitt 3.364 Euro pro Monat aus eigener Tasche fällig. Der Eigenanteil ist damit innerhalb eines Jahres um mehr als 250 Euro gestiegen. Dabei gibt es regional aber große Unterschiede. Am teuersten ist die Pflege in Bremen und im Saarland. Am günstigsten kommen Pflegeheimbewohner noch in Sachsen-Anhalt weg. US-Präsident Trump will künftig Geld für die USA kassieren, wenn Schiffe durch die Straße von Hormuz fahren. 20% des Frachtwerts soll es künftig kosten, aus Fairnessgründen für die Sicherung des Seewegs, so Trump. Außerdem hat Trump angekündigt, dass die USA ihre Seeblockade iranischer Häfen wieder aufnehmen werden und das US-Militär hat die dritte Nacht in Folge Angriffe auf den Iran gestartet. Die Jahrhundertflut im Ahrtal jährt sich heute zum fünften Mal. Bei der Flutkatastrophe waren in Rheinland-Pfalz und NRW insgesamt 185 Menschen gestorben. Jonas Mikolajczak berichtet.
3: 5 Jahre nach der Flut scheint sich das Ahrtal so langsam erholen zu können. Laut dem Eifelkreis Bitburg-Prüm sind rund 90% der Flutschäden mittlerweile behoben. Dabei flossen insgesamt über 100 Millionen Euro in verschiedenste Maßnahmen. Zudem wurde auch die Hochwasserprävention verbessert. In Rheinland-Pfalz läuft seit letztem Jahr ein neues Pegelmesssystem. Dieses sammelt viertelstündig die Daten von 32 Messstellen im ganzen Bundesland in einer Datenbank.
2: Die Bundeswehr bleibt im oberbayerischen Fürstenfeldbruck. Die Luftwaffe soll dort künftig wieder Soldatinnen und Soldaten ausbilden, wie Verteidigungsminister Pistorius nach Angaben seines Hauses angekündigt hat. Weil mehr Rekrutinnen und Rekruten dazukommen, steigt auch der Bedarf an Ausbildungskapazitäten, heißt es. Ursprünglich sollte der Standort Ende 2030 aufgegeben werden.
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4: In den Dienstag mit 17 Grad in der Spitze. Heute erwartet uns ein Sonne-Wolken-Mix bei bis zu 30 Grad. Nachmittag und Abend bauen sich auch vereinzelt starke Schauer und Gewitter auf.
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2: Ich bin Florian Klaus. Guten Morgen. Der Kinderschutzbund sieht Sparpläne der Bundesfamilienministerin Prien beim Unterhaltsvorschuss als Skandal. Es gebe schon ein großes Problem mit Kinderarmut im Land, sagte Geschäftsführer Krein im ZDF. Und Alleinerziehende seien die am meisten von Armut betroffene Gruppe überhaupt. Der Staat kann mit dem Vorschuss einspringen, wenn ein Elternteil keinen Unterhalt zahlt. Das soll nach Plänen Priens aber nur noch bis zum 16. Geburtstag des Kindes passieren. Die geplante internationale Schutztruppe für die Ukraine soll schon bald erstmals Militärmanöver in den Nachbarstaaten des Landes abhalten. Das hat Frankreichs Präsident Macron nach einem Treffen der sogenannten Koalition der Willigen angekündigt. Auch Kanzler Merz war dort. Er hat gesagt:
3: Wir haben denselben Kompass. Er ist auf Frieden für die Ukraine und Sicherheit für Europa ausgerichtet. Die Ukraine ist bereit, den Krieg zu beenden. Sie war es immer. Auch wir sind offen für Friedensverhandlungen zwischen der Ukraine und Russland mit der Unterstützung Europas und der Vereinigten Staaten. Es liegt einzig und allein jetzt an Präsident Putin, diese Chance zu ergreifen.
2: Zu den geplanten Manövern sagte Merz nichts. Der Präsident der Deutschen Industrie- und Handelskammer Adrian spricht sich für flexiblere Ladenöffnungszeiten auch an Sonntagen aus. Mit einer Grundgesetzänderung sollte seiner Ansicht nach die Rechtslage geklärt werden. Den Funke-Zeitungen sagte er, das Ladenschlussgesetz sei ein Relikt der Vergangenheit. Heutzutage könne jeder rund um die Uhr im Internet einkaufen, während die Regeln für den stationären Handel sehr starr seien. Die US-Angriffe auf den Iran gehen weiter. Örtliche Medien melden Explosionen an der Südküste des Landes. Vorher hatte US-Präsident Trump die Attacken angekündigt. Außerdem will er, dass Schiffe, die durch die Straße von Hormuz fahren, künftig dafür bezahlen sollen. 20% des Werts der Ladung hat er gefordert. Wie das aber genau passieren soll, hat er nicht gesagt.
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4: Schwül heißes Wetter bekommen wir heute. Es kann teilweise ziemlich ungemütlich werden. Bei bis zu 30 Grad und Sonne ziehen stellenweise ziemlich heftige Gewitter und Schauer durch. Morgen beruhigt sich dann unser Wetter wieder. Sonne und 25 bis 28 Grad. Vereinzelt noch Regen und örtlich Gewitter.
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4: Wir schauen fix auf die Straßen und da ist es ruhig. Ihr kommt gut durch.
1: Blitzer.
4: Blitzer habt ihr uns heute Morgen noch keine gemeldet. Wenn ihr irgendwo einen entdeckt, gerne durchklingeln oder eine WhatsApp schicken. Geht beides unter der 0800 14 15 800. Gute Fahrt!
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5: Mit Matthias Löw. Der Bayerische Wald lässt die Alpen alt aussehen. Bodenmais schnappt sich den Titel Deutschlands schönster Wanderweg. Dabei kann nicht nur eine Strecke überzeugen, sagt der Geschäftsführer von Bodenmais Tourismus, Tobias Wolf.
6: Wir haben da bei der Bewerbung lange überlegt, welchen Weg wir ins Rennen schicken. Jetzt haben wir bei der Tagestour mit dem Willis-Wasserweg den ersten Platz gewonnen und bei den Mehrtagestouren mit dem Goldsteig, der eine seiner schönsten Etappen oberhalb von Bodenmais hat, hat den Rang 2 erreicht. Das ist natürlich für uns als Wanderregion schon ein gewisser Ritterschlag.
5: Bodenmais hat noch den einen oder anderen Wanderweg im Petto, sagt Wolf. Kommendes Jahr setzt die Region beim Wettbewerb um den schönsten Wanderweg aber aus. Erstmal wird der Triumph von diesem Jahr gefeiert.
0: Der Blick in die Regionen mit unseren Niederbayern-Reportern. 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
7: Unsere Glasindustrie soll sich nicht in einen Scherbenhaufen verwandeln. Darum findet hier in Landshut der erste bayerische Glasgipfel statt. Ins Leben gerufen von Wirtschaftsminister Hubert Aiwanger. Der ist bei den Treffen natürlich auch dabei. Er spricht mit Unternehmen und Experten über die Zukunft der Branche. Hauptprobleme sind vor allem die hohen Energiepreise und der internationale Konkurrenzdruck. Aiwanger fordert deshalb Entlastungen bei Stromsteuer und CO2-Kosten. Aus Landshut, Tamara Neuberger.
0: Neues aus der Region.
8: Ehre, wem Ehre gebührt. Gestern das Motto in München. Hier zeichnet Gesundheitsministerin Gerlach 17 Bürger aus mit der Staatsmedaille für Verdienste um Gesundheit, Pflege und Prävention. Auch 2 Niederbayern sind unter den Preisträgern. Irma Groth aus Obereichbach im Kreis Landshut und Cornelia Wedel aus Hausen bei Kelheim. Sie sind Vorbilder für gelebte Menschlichkeit, meint Gerlach. Aus München, Michael Wimmer.
0: Und jetzt maximal informiert über Deutschland und die Welt.
5: Keine Lust auf den Bund. In Deutschland ist die Zahl der Wehrdienstverweigerer deutlich gestiegen. Rund 5.900 Anträge sind schon im ersten Halbjahr dieses Jahres beim zuständigen Bundesamt eingegangen. Das sind deutlich mehr als im gesamten Jahr 2025. Noch rund 2 Monate sind es bis zum Oktoberfest. Gestern Abend stellen die Wiesenwirte aber schon mal ihren traditionellen Bierkrug vor. In diesem Jahr zeigt er ein nostalgisches Motiv aus den 50er Jahren. Der Krug ist ein Sammlerstück und es gibt nur eine bestimmte Menge davon. Und wir freuen uns auf ein Fußballfest. Heute Abend steigt das erste Halbfinale bei der WM. Spanien und Frankreich treffen aufeinander. Los geht's um 21 Uhr. Soweit unser News-Update. Mehr gibt's auf der Website und in der App.
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9: Das Sommerwetter heute, ja, so von der schwülwarmen Seite. Es geht mit Sonne und bis zu 30 Grad durch den Tag. Vor allem am Nachmittag und am Abend, da kann es ganz schön scheppern, Gewitter und Schauer rauschen durch. Ab morgen hat sich das Ganze dann fast wieder erledigt. Vereinzelt regnet's oder gewittert's noch. Ansonsten Sonne und Wolken im Wechsel bei 25 bis 28 Grad.
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9: Wir schauen kurz, was auf den Straßen los ist. Nix, keine größeren Behinderungen. Ihr kommt gut durch.
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9: Blitzer, heute Morgen noch Fehlanzeige. Ihr habt einen für uns, dann klingelt durch oder schickt uns eine WhatsApp ins Studio. 0800 14 15 800. Danke und gute Fahrt.
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0: eine Minute nach sechs.
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3: Mit Matthias Löw. Er ist der deutsche Eishockeystar Marco Sturm. Nach seiner aktiven Karriere ist er mittlerweile Trainer in der NHL. Der gebürtige Dingolfinger überzeugt aber auch abseits der Eishalle. Seit 21 Jahren unterstützt er krebskranke Kinder und ihre Familien mit der Marco Sturm Stiftung.
4: Angefangen hat so, weil wir auch als Spieler in der NHL, man macht viel, man ist viel in Krankenhäusern unterwegs, man unterstützt. Und da habe ich immer gesagt, wenn ich helfen kann, dann mache ich das. Deswegen war es mir so wichtig, dass ich in der Region bleibe. Ich weiß ja nicht, wo das Geld da hinguckt, deswegen unterstütze ich lieber Kinder oder Therapien bei uns in der Nähe.
3: Heute bekommt der 47-Jährige das Bundesverdienstkreuz verliehen. Dafür trifft der Wahlamerikaner in München Bayerns Innenminister Herrmann.
5: Der Blick in die Regionen mit unseren Niederbayern-Reportern. Stadt Kelheim, aktuell.
6: Passagiere bleiben auf dem Trockenen sitzen. Wegen des niedrigen Donaupegels fällt aktuell die Personenschifffahrt in Kelheim flach, zumindest in Richtung Weltenburg. Im Donaudurchbruch misst der Fluss nicht mal mehr 2 Meter. Richtung Regensburg und Riedenburg gibt es dagegen noch genug Wasser. Hier können die Schiffe immer noch ablegen. Aus Kelheim, Lisa Grubb-Winkler.
5: Landkreis Dingolfing-Landau, aktuell.
7: Diese Stelle kennen Polizei und Feuerwehr in- und auswendig. Die Kreuzung B20 A92 hier bei Landau ist nämlich ein echter Unfallschwerpunkt. So kann's nicht bleiben, sagt die Polizei Landau. Ihr Vorschlag, eine Ampel soll her. Das staatliche Bauamt Landshut untersucht aber jetzt erstmal mit einer Kamera, warum es an der Stelle so oft kracht. Aus Landau, Michaela Gröber.
5: Und jetzt maximal informiert über Deutschland und die Welt.
3: Keine Lust auf den Bund. In Deutschland ist die Zahl der Wehrdienstverweigerer deutlich gestiegen. Rund 5.900 Anträge sind schon im ersten Halbjahr dieses Jahres beim zuständigen Bundesamt eingegangen. Das sind deutlich mehr als im gesamten Jahr 2025. Noch rund 2 Monate sind es bis zum Oktoberfest. Gestern Abend stellen die Wiesenwirte aber schon mal ihren traditionellen Bierkrug vor. In diesem Jahr zeigt er ein nostalgisches Motiv aus den 50er Jahren. Der Krug ist ein Sammlerstück und es gibt nur eine bestimmte Menge davon. Und wir freuen uns auf ein Fußballfest. Heute Abend steigt das erste Halbfinale bei der WM. Spanien und Frankreich treffen aufeinander. Los geht's um 21 Uhr. Soweit unser News-Update. Mehr gibt's auf der Website und in der App.
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8: Schwül heißes Wetter bekommen wir heute. Es kann teilweise ziemlich ungemütlich werden. Bei bis zu 30 Grad und Sonne ziehen stellenweise ziemlich heftige Gewitter und Schauer durch. Morgen beruhigt sich dann unser Wetter wieder. Sonne und 25 bis 28 Grad, vereinzelt noch Regen und örtlich Gewitter.
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8: Jetzt geht's fix auf die Straßen und in den Verkehr. Schaut nämlich gut aus. Ihr kommt überall zügig voran.
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8: Ja, wo stehen Sie denn, die Blitzer? Wir haben noch keine, ihr vielleicht? Dann klingelt kurz durch oder schickt uns eine WhatsApp 0800 14 15 800. Kommt gut an.
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0: 11:56.
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1: Felix hier, guten Morgen. Alle reden mal wieder über Bill und Tom Kaulitz, denn die beiden gibt's ab sofort als Wachsfiguren bei Madame Tussauds in Berlin. Für das Museum war das übrigens auch eine Premiere. Zum ersten Mal wurden dort nämlich Zwillinge enthüllt. Beide wussten übrigens bis zum Termin nicht, wie ihre Figuren aussehen würden. Wäre für mich schon ein bisschen gruselig, aber ein bisschen Spannung muss ja auch sein. Für Tom war es die erste Wachsfigur, für Bill schon die zweite. Denn 2008 gab es ihn schon mal mit legendärer Tokyo-Hotel-Frisur. Und weil Geschwister sich immer ganz doll lieb haben, konnte sich Bill natürlich auch nicht verkneifen, vorab zu fragen, ob die Künstler Toms, ich zitiere, Knetgesicht überhaupt richtig getroffen haben. Aber scheinbar sind beide ganz zufrieden mit dem Ergebnis. Also gibt's ab jetzt schon 4 von diesen Kaulitzen. 2 echte und 2 aus Wachs. Schönen Dienstagmorgen jetzt. Frische neue Trends immer um diese Zeit hier auf Radio Galaxy.

0: 6.15 Uhr.
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6.21 Uhr. Viele Justin Bieber-Fans drehen komplett durch. Felix hier, guten Morgen. Denn schon am Sonntag in der Halbzeitshow, die es vorher noch nie gab bei der Fußball-WM, in der Halbzeitshow, wird Justin Bieber wieder auftreten. Kein Wunder, dass sein Song immer noch komplett im Hype ist. Mit Nicki Minaj zusammen gönnen wir uns jetzt Justin Bieber und Beauty and a Beat. Die besten aktuellen Hits für den Start noch am Dienstagmorgen nur hier auf Radio Galaxy.

0: Zwei Minuten vor halb sieben. Guten Morgen, hier ist die Galaxy Morning Show für euren Dienstagmorgen mit Felix. Die besten aktuellen Hits in knapp 10 Minuten. J-Lo mit David Guetta zusammen. Endlich ist sie mal wieder so richtig am Start mit einem neuen Clubbanger. Ich kann mich noch gut an On The Floor mit Pitbull erinnern. Jetzt ist sie da mit Save Me Tonight. Gleich in knapp 10 Minuten. Und rein geht's ganz entspannt mit Taylor Swift und Opalite um kurz nach halb sieben. Die besten aktuellen Hits hier auf Radio Galaxy gleich.
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9: Mit Matthias Löw. Unsere Krankenkassenbeiträge sollen nicht weiter steigen. Darum beschließt der Bund das Beitragssatzstabilisierungsgesetz. Leidtragende der Sparmaßnahmen sind unter anderem die Krankenhäuser, findet der Bayerische Städtetag. Dazu der Vorsitzende Markus Pannermeier.
10: Wir haben ja jetzt schon in der Realität gewaltige Defizite, die die Kommunen in den kommunalen Kliniken tragen müssen oder eben auch die frei gemeinnützigen Träger. Für uns ist vollkommen klar, dass man auf diese Schultern keine weiteren Belastungen mehr legen darf, weil man ansonsten die Krankenhausstruktur grundlegend gefährdet.
9: Der Städtetag wendet sich jetzt an den Freistaat Bayern. Gefordert wird ein Nothilfeprogramm für alle Krankenhäuser. Das soll die Folgen des Spargesetzes auffangen, sagt Pannermeier.
11: Der Blick in die Regionen mit unseren Niederbayern-Reportern. Neues aus Niederbayerns Kultur.
12: Kunst auch für den kleinen Geldbeutel, die bietet das Spektakel Landshut. Heuer werden zum internationalen Straßenkunstfestival über 100.000 Besucher erwartet. Sie dürfen sich auf hunderte Shows freuen. Dabei sind alle Auftritte in der Altstadt umsonst, die Künstler freuen sich aber über Spenden. Das Spektakel Landshut geht vom 18. bis zum 20. September. Aus dem Landshuter Rathaus, Michaela Westermeier.
13: Landkreis Rottal-Inn aktuell.
14: Manchmal überkommt es uns, dann muss es ein Burger oder Döner sein. Auf die Dauer ist es aber nicht so gesund. Und genau das sollen die Kinder hier im Landkreis spielerisch lernen mit einem neuen Projekt. Kindergartenkinder entdecken dabei regionale Lebensmittel und kochen gemeinsam. Und sie erfahren, wo Obst, Gemüse und Getreide herkommen. Rund um gesundes Essen wird hier im Landkreis sogar ein eigenes Kinderbuch entwickelt. Aus dem Landratsamt in Pfarrkirchen, Tabea Mann.
13: Und jetzt maximal informiert über Deutschland und die Welt.
9: Ameisen nerven uns alle mal, aber in Bayern breitet sich langsam eine invasive Ameisenart aus. Die Tiere können Superkolonien bilden und große Schäden anrichten, zum Beispiel an Stromkabeln. Bisher haben sich die flinken Grabbler aber nur bis Unterfranken vorgewagt. Viele Rastplätze in Deutschland sind in einem schlechten Zustand, kritisiert der ADAC. Der hat an unseren Autobahnen Stichproben gemacht und fast die Hälfte der Anlagen hat schlecht abgeschnitten, vor allem bei den Toilettenanlagen. Die Sonne hat uns in den vergangenen Monaten so viel Strom geliefert wie noch nie. Im Mai und Juni ist mindestens ein Drittel des deutschen Stroms aus Solarenergie gekommen. EU-weit war es im Juni ein Viertel. Soweit unser News-Update. Mehr gibt's auf der Website und in der App.
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15: Das Sommerwetter heute, ja, so von der schwülwarmen Seite. Es geht mit Sonne und bis zu 30 Grad durch den Tag. Vor allem am Nachmittag und am Abend, da kann's ganz schön scheppern. Gewitter und Schauer rauschen durch. Ab morgen hat sich das Ganze dann fast wieder erledigt. Vereinzelt regnet's oder gewittert's noch. Ansonsten Sonne und Wolken im Wechsel bei 25 bis 28 Grad.
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15: Wir schauen, was aktuell auf den Straßen los ist. Und da startet ihr mit keinen größeren Behinderungen in den Tag.
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15: Blitzer habt ihr uns heute Morgen noch keine gemeldet. Wenn ihr irgendwo einen entdeckt, gerne durchklingeln oder eine WhatsApp schicken. Geht beides unter der 0800 14 15 800. Gute Fahrt.
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6.42 Uhr. Die Deutschen sind raus, trotzdem ist die WM für mich aus diesem Grund hier noch spannend. Na, weil ich doch alber Franzose bin. Bonjour, meine Lieben. Felix hier. Zwei absolute Top-Favoriten treffen heute im Halbfinale der Fußball-WM aufeinander. Frankreich gegen Spanien. Heute um 21 Uhr ist Anpfiff. Wer das Spiel trotzdem als Deutscher verfolgt und noch ein echtes Crepe-Rezept für die Watch-Party brauchen sollte, der schreibe jetzt eine WhatsApp an die 0800 007 0076 und ich schick's euch durch. Viel Spaß beim Spiel und schönen Dienstagmorgen. 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

0: Uhr 45.
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0: 6.51 Uhr. Es summt und das ist der Grund.
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0: Felix hier, guten Morgen. Es surrt, zwickt und sticht wieder ordentlich. Wespen, Hornissen, Mücken und Bremsen, die feiern dieses Jahr eine kleine Hochsaison. Der Grund, das Wetter war für sie ein richtiger Volltreffer. Erst war es kalt, dann warm, dazu Regen perfekt für volle Nester und jede Menge Nachwuchs. Aber Wespen und Hornissen sind echte Naturhelfer und machen Jagd auf andere Insekten. Falls ihr ein Nest entdecken solltet, lieber Finger weglassen und die Profis vom Bund Naturschutz ranlassen. Und für einen entspannten Sommer gilt, Essen abdecken, Krümel wegräumen und kein Wasser stehen lassen. Und jetzt einen guten Start in den Dienstagmorgen. 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

0: Schön, dass ihr da seid. Hier ist die Galaxy Morning Show. Der Dienstagmorgen mit Felix. Wir machen es uns ganz gemütlich bei dem Wetter. Und zwar mit Tampa City und Self-Aware. Vielleicht noch eine Tasse Tee zum Reinstarten. In knapp 10 Minuten spiele ich euch diesen Track. Und rein geht's mit Harry Styles, aktueller American Girls. Auch wenn viele gesagt haben, Mensch, der hat sich aber hier ganz schön verändert, der gute Harry. Was seinen Sound angeht. Aber ich finde es eigentlich ganz gut und auch sehr entspannt, um reinzustarten in diesen Dienstagmorgen gleich mit den besten aktuellen Hits auf DAB Plus hier auf Radio Galaxy.
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0: 7:01.
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14: Mit Matthias Löw. Der Bayerische Wald lässt die Alpen alt aussehen. Bodenmais schnappt sich den Titel Deutschlands schönster Wanderweg. Dabei kann nicht nur eine Strecke überzeugen, sagt der Geschäftsführer von Bodenmais Tourismus, Tobias Wolf.
15: Wir haben da bei der Bewerbung lange überlegt, welchen Weg wir ins Rennen schicken. Jetzt haben wir bei der Tagestour mit dem Willis Wassweg den ersten Platz gewonnen und bei den Mehrtagestouren mit dem Goldsteig, der eine seiner schönsten Etappen oberhalb von Bodenmais hat, hat den Rang 2 erreicht. Das ist natürlich für uns als Wanderregion schon ein gewisser Ritter.
14: Bodenmais hat noch den einen oder anderen Wanderweg im Petto, sagt Wolf. Kommendes Jahr setzt die Region beim Wettbewerb um den schönsten Wanderweg aber aus. Erstmal wird der Triumph von diesem Jahr gefeiert.
16: Der Blick in die Regionen mit unseren Niederbayern-Reportern. Stadt Eggenfelden aktuell.
17: Zum Glück sind die Feuerwehrler fix. Wie schon gemeldet, brennt es am vergangenen Wochenende bei einem Reifenhändler hier in der Stadt. Der erste Verdacht der Polizei, es könnte sich um Brandstiftung handeln. Dieser Verdacht bestätigt sich jetzt. Jedenfalls gibt es keine Hinweise auf einen technischen Defekt. Die Spurensuche geht weiter. Aus Eggenfelden, Michaela Gröber.
16: Neues aus der Region.
18: Ehre, wem Ehre gebührt. Gestern das Motto in München. Hier zeichnet Gesundheitsministerin Gerlach 17 Bürger aus mit der Staatsmedaille für Verdienste um Gesundheit, Pflege und Prävention. Auch zwei Niederbayern sind unter den Preisträgern. Irma Groth aus Obereichbach im Kreis Landshut und Cornelia Wedel aus Hausen bei Kelheim. Sie sind Vorbilder für gelebte Menschlichkeit, meint Gerlach. Aus München, Michael Wimmer.
16: Und jetzt maximal informiert über Deutschland und die Welt.
14: Ameisen nerven uns alle mal, aber in Bayern breitet sich langsam eine invasive Ameisenart aus. Die Tiere können Superkolonien bilden und große Schäden anrichten, zum Beispiel an Stromkabeln. Bisher haben sich die flinken Grabbler aber nur bis Unterfranken vorgewagt. Viele Rastplätze in Deutschland sind in einem schlechten Zustand, kritisiert der ADAC. Der hat an unseren Autobahnen Stichproben gemacht und fast die Hälfte der Anlagen hat schlecht abgeschnitten, vor allem bei den Toilettenanlagen. Die Sonne hat uns in den vergangenen Monaten so viel Strom geliefert wie noch nie. Im Mai und Juni ist mindestens ein Drittel des deutschen Stroms aus Solarenergie gekommen. EU-weit war es im Juni ein Viertel. Soweit unser News-Update. Mehr gibt's auf der Website und in der App.
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11: Schwül heißes Wetter bekommen wir heute. Es kann teilweise ziemlich ungemütlich werden. Bei bis zu 30 Grad und Sonne ziehen stellenweise ziemlich heftige Gewitter und Schauer durch. Morgen beruhigt sich dann unser Wetter wieder. Sonne und 25 bis 28 Grad, vereinzelt noch Regen und örtlich Gewitter.
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11: Wir schauen fix auf die Straßen und da ist es ruhig. Ihr kommt gut durch.
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11: Blitzer habt ihr uns heute Morgen noch keine gemeldet. Wenn ihr irgendwo einen entdeckt, gerne durchklingeln oder eine WhatsApp schicken. Geht beides unter der 0800 14 15 800. Gute Fahrt.
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0: 10:50. Auch wenn er nicht mehr lebt, sorgt Timmy der Wahl noch immer für Schlagzeilen.
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0: Felix hier, guten Morgen. Da strandet in Deutschland ein Wal, alle drehen durch, Menschen und Medien gleichermaßen. Die einen wollten ihn retten, obwohl da eigentlich nichts mehr zu retten war. Die anderen wollten ihn sprengen, um ihn zu erlösen. Wiederum andere gaben ihm den Namen Hope und erstellten massig KI-Songs, um ihm zu gedenken. Aus dieser ganzen Geschichte ist jetzt tatsächlich ein richtiges Theaterstück gemacht worden. Ich habe vorhin Bilder davon gesehen, es ist wirklich mal was ganz was anderes. Es heißt Timmy. Die Hope stirbt zuletzt. Das Ganze ist sehr an die Passion Christi angelehnt, nur dass statt Jesus eben ein großer aufblasbarer Wal die Hauptrolle hatte. Manche Zuschauer waren schockiert, andere total amüsiert, da das Timmy-Theaterstück den ganzen Rummel rund um das Thema satirisch ganz gut aufgearbeitet hat. Und ich liebe modernes Theater genau für sowas.
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0: 7.14 Uhr.
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0: 7.21 Uhr.
1: Ha, wisst ihr, wer mit neuer Musik mal wieder da ist? Genau, es ist Jason Derulo. Felix hier, guten Morgen. Absolut im Hype. Seine aktuelle Nummer Michiko wird rauf und runter gepostet von euch auch im Netz. Und natürlich darf der nicht in der Playlist fehlen hier auf Radio Galaxy für euren Start in diesem Dienstagmorgen. Richtig cooler Track von Jason Derulo mit Melody und DJ Goya. Hier ist Michiko.

0: 8:02. Ey, willkommen im Dienstagmorgen. Felix hier mit der Galaxy Morning Show. 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Ist das nicht traumhaft? Kostenloser Webstream, auch erreichbar über unsere Galaxy App oder auch auf radiogalaxy.de. In knapp 10 Minuten freue ich mich sehr über Dracula, einer der coolsten Songs, die dieses Jahr released wurden, von Jenny und Tame Impala. Und rein geht's um 7:45 mit Kamerad, einer dicken Ladung selbst. Liebe und seiner Nummer Hug Yourself. Die besten aktuellen Hits gleich hier auf Radio Galaxy.
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11: Mit Matthias Löw. Er ist der deutsche Eishockeystar Marco Sturm. Nach seiner aktiven Karriere ist er mittlerweile Trainer in der NHL. Der gebürtige Dingolfinger überzeugt aber auch abseits der Eishalle. Seit 21 Jahren unterstützt er krebskranke Kinder und ihre Familien mit der Marco Sturm Stiftung.
12: Angefangen hat so, weil wir auch als Spieler in der NHL, man macht viel, man ist viel in Krankenhäusern unterwegs, man unterstützt. Und da habe ich immer gesagt, wenn ich helfen kann, dann mache ich das. Und deswegen war es mir so wichtig, dass ich in der Region bleibe. Ich weiß ja nicht, wo das Geld da hinguckt, deswegen unterstütze ich lieber Kinder oder Therapien bei uns in der Nähe.
11: Heute bekommt der 47-Jährige das Bundesverdienstkreuz verliehen. Dafür trifft der Wahlamerikaner in München Bayerns Innenminister Herrmann.
13: Der Blick in die Regionen mit unseren Niederbayern-Reportern. Die Wirtschaft in der Region.
14: Unsere Glasindustrie soll sich nicht in einen Scherbenhaufen verwandeln. Darum findet hier in Landshut der erste bayerische Glasgipfel statt. Ins Leben gerufen von Wirtschaftsminister Hubert Aiwanger. Der ist bei den Treffen natürlich auch dabei. Er spricht mit Unternehmen und Experten über die Zukunft der Branche. Hauptprobleme sind vor allem die hohen Energiepreise und der internationale Konkurrenzdruck. Aiwanger fordert deshalb Entlastungen bei Stromsteuer und CO2-Kosten. Aus Landshut, Tamara Neuberger.
15: Landkreis Dingolfing-Landau, aktuell.
16: Diese Stelle kennen Polizei und Feuerwehr in- und auswendig. Die Kreuzung B20 A92 hier bei Landau ist nämlich ein echter Unfallschwerpunkt. So kann's nicht bleiben, sagt die Polizei Landau. Ihr Vorschlag, eine Ampel soll her. Das staatliche Bauamt Landshut untersucht aber jetzt erstmal mit einer Kamera, warum es an der Stelle so oft kracht. Aus Landau, Michaela Gröber.
13: Und jetzt maximal informiert über Deutschland und die Welt.
11: Vielleicht kommt der Kollege heute in Lederhosen in die Arbeit und die Kollegin trägt ihr Dirndl. Heute ist Tag der Tracht in Bayern. Der Aktionstag soll die Vielfalt der bayerischen Trachten sichtbar machen. Und der Bayerische Trachtenverband veranstaltet dazu auch noch einen Fotowettbewerb. Social Media erst ab 13 Jahren. Das scheint auch in Deutschland immer näher zu rücken. Die Bundeskonferenz der Schüler unterstützt die Beschränkungen, fordert aber auch, dass die Schulen mehr für die Social Media Kompetenz der Kinder und Jugendlichen machen müssen. Erst Sonne und Hitze, später Gewitter. Der Deutsche Wetterdienst warnt heute vor Unwettern in Bayern, vor allem ab dem Nachmittag. Möglich sind Starkregen, Sturm und Hagel. In der Nacht zum Mittwoch wird's dann wieder ruhiger. Soweit unser News-Update. Mehr gibt's auf der Website und in der App.
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0: Das Sommerwetter heute, ja, so von der schwülwarmen Seite. Es geht mit Sonne und bis zu 30 Grad durch den Tag. Vor allem am Nachmittag und am Abend, da kann's ganz schön scheppern. Gewitter und Schauer rauschen durch. Ab morgen hat sich das Ganze dann fast wieder erledigt. Vereinzelt regnet's oder gewittert's noch. Ansonsten Sonne und Wolken im Wechsel bei 25 bis 28 Grad.
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0: Der übliche Berufsverkehr, der schlängelt sich dadurch. An den bekannten Stellen, da dauert's etwas länger. Ihr kommt aber ziemlich gut durch.
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0: Blitzer, heute Morgen noch Fehlanzeige. Ihr habt einen für uns, dann klingelt durch oder schickt uns eine WhatsApp ins Studio. 0800 14 15 800. Danke und gute Fahrt.
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Uhr. Friseurläden und die WM sind ein Perfect Match. Felix hier, guten Morgen. Eine Meme-Seite hat sich Gedanken gemacht, welche neue Friseurläden mit pfiffigen Wortwitzen wohl nach der Fußball-WM aufmachen würden. Zum Beispiel könnt ihr euch die Haare mal beim FIFA World Cut machen lassen. Oder ihr lasst euch stylen bei Besser wird's nicht. Freshe Frisuren gibt's auch bei Joshua Kimmich. Harry Kane ist auch nicht zu unterschätzen. Oder gehen einfach alle zu Haarland.

0: Genau das hatte aber Anna Held aus dem mittelfränkischen Roth vor. Jeden Tag 3,8 Kilometer schwimmen, 180 Kilometer Radfahren und danach noch einen Marathon laufen. Doch nach wenigen Tagen war Schluss. Anna musste ihren Weltrekordversuch jetzt abbrechen. Guten Morgen, Anna. Ganz direkt, was ist passiert?
1: Ich musste an Tag 8 mein Weltrekordprojekt beenden, weil leider an Tag 3 genau das passiert ist, wovor ich die meiste Angst hatte. Ein Autofahrer hat mir die Vorfahrt genommen. Ich bin bergab mit ca. 45 km/h gefahren mit Rückenwind und er ist rausgezogen, hat mich übersehen und bin dann leider gegen das Auto geknallt. Ich habe versucht, weiter zu kämpfen. An Tag 8 ging es leider nicht mehr weiter. Da war dann die ganze Kraft raus. Der Unfall konnte einfach nicht kompensiert werden mehr vom Körper.
0: So eine Entscheidung trifft man wahrscheinlich nicht mal ebenso nebenbei. Wie schwer war es zu sagen, Schluss, aus, vorbei, und bereust du es vielleicht schon, dass du gesagt hast, jetzt ist vorbei?
1: Für mich ist die Entscheidung richtig, weil ich einfach in dem Moment für meinen Körper entschieden habe und nicht fürs Projekt, weil ich bin noch jung, ich möchte noch andere Dinge machen können, ich möchte weiter Sport machen können, und wenn ich mich jetzt kaputt mache, dann habe ich hinterher größere Schäden vielleicht. Jetzt muss ich erstmal den Unfall verarbeiten, der steckt mir doch relativ noch psychisch auch im Kopf.
0: Ja, das kann ich mir sehr gut vorstellen, und ganz ehrlich, dafür braucht es auch richtig viel Stärke. Der Abbruch ist noch frisch, aber trotzdem gibt es schon den Gedanken, irgendwann auch einen neuen Versuch zu starten, ne?
1: Aktuell sage ich klar nein, weil es mich einfach zu sehr jetzt mitgenommen hat. Aber wie man immer so schön sagt, man soll niemals nie sagen, ne?
0: So ist das. Kopf hoch und gute Besserung. Vielen lieben Dank, Anna Held aus dem mittelfränkischen Roth. Euch jetzt einen fantastischen Start in diesen Dienstagmorgen. 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

0: Sehr schön, dass ihr da seid. Hier ist die Galaxy Morning Show mit Felix an diesem Dienstagmorgen. Natürlich auch mit euch. Danke, dass ihr einschaltet. Danke, dass wir hier zusammen reinstarten in diesen neuen Tag mit Stay von Leonie und Callum Scott gleich in 10 Minuten. Leonie, die gute Maus aus Bayern, ne, hat sich mit einem internationalen, sehr erfolgreichen Singer-Songwriter Callum Scott zusammengetan und eine verspielt romantische Nummer rausgehauen. Freue ich mich sehr drauf. Und Holly Humberstone haben wir da. Die bringt sehr frischen Wind in die Playlist, weil sie ist Newcomerin, aber die hat Faustdick hinter den Ohren und schreibt fantastisch wunderschöne Songs. I Love Somebody, kurz nach 8, hier in der Galaxy Playlist. Die besten aktuellen Hits gleich.
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0: Eine Minute nach 8 Uhr.
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9: Mit Matthias Löw. Unsere Krankenkassenbeiträge sollen nicht weiter steigen. Darum beschließt der Bund das Beitragssatzstabilisierungsgesetz. Leidtragende der Sparmaßnahmen sind unter anderem die Krankenhäuser, findet der Bayerische Städtetag. Dazu der Vorsitzende Markus Pannermeier.
10: Wir haben ja jetzt schon in der Realität gewaltige Defizite, die die Kommunen in den kommunalen Kliniken tragen müssen oder eben auch die frei gemeinnützigen Träger. Für uns ist vollkommen klar, dass man auf diese Schultern keine weiteren Belastungen mehr legen darf, weil man ansonsten die Krankenhausstruktur grundlegend gefährdet.
9: Der Städtetag wendet sich jetzt an den Freistaat Bayern. Gefordert wird ein Nothilfeprogramm für alle Krankenhäuser. Das soll die Folgen des Spargesetzes auffangen, sagt Pannermeier.
11: Der Blick in die Regionen mit unseren Niederbayern-Reportern. Stadt Kelheim, aktuell.
12: Passagiere bleiben auf dem Trockenen sitzen. Wegen des niedrigen Donaupegels fällt aktuell die Personenschifffahrt in Kelheim flach. Zumindest in Richtung Weltenburg. Im Donaudurchbruch misst der Fluss nicht mal mehr 2 Meter. Richtung Regensburg und Riedenburg gibt es dagegen noch genug Wasser. Hier können die Schiffe immer noch ablegen. Aus Kelheim, Lisa Grubb-Winkler.
11: Landkreis Landshut, aktuell.
13: Wegen Betriebsausflug geschlossen, das steht morgen an allen Türen des Landratsamts Landshut und seiner Außenstellen. Betroffen sind alle Zulassungsstellen, die Reststoffdeponie Spitzeberg und die Bauschuttannahmestellen Geisenhausen-Feuerberg und in Kofen. Auch die Stadt- und Kreisbibliothek Vilsbiburg hat zu. Für die restliche Woche gelten dann wieder die normalen Öffnungszeiten. Aus dem Landratsamt in Essenbach, Holger Beer.
11: Und jetzt maximal informiert über Deutschland und die Welt.
9: Vielleicht kommt der Kollege heute in Lederhosen in die Arbeit und die Kollegin trägt ihr Dirndl. Heute ist Tag der Tracht in Bayern. Der Aktionstag soll die Vielfalt der bayerischen Trachten sichtbar machen. Und der Bayerische Trachtenverband veranstaltet dazu auch noch einen Fotowettbewerb. Social Media erst ab 13 Jahren. Das scheint auch in Deutschland immer näher zu rücken. Die Bundeskonferenz der Schüler unterstützt die Beschränkungen, fordert aber auch, dass die Schulen mehr für die Social Media Kompetenz der Kinder und Jugendlichen machen müssen. Erst Sonne und Hitze, später Gewitter. Der Deutsche Wetterdienst warnt heute vor Unwettern in Bayern, vor allem ab dem Nachmittag. Möglich sind Starkregen, Sturm und Hagel. In der Nacht zum Mittwoch wird's dann wieder ruhiger. Soweit unser News-Update. Mehr gibt's auf der Website und in der App.
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14: Schwül heißes Wetter bekommen wir heute. Es kann teilweise ziemlich ungemütlich werden. Bei bis zu 30 Grad und Sonne ziehen stellenweise ziemlich heftige Gewitter und Schauer durch. Morgen beruhigt sich dann unser Wetter wieder. Sonne und 25 bis 28 Grad, vereinzelt noch Regen und örtlich Gewitter.
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14: Wir kennen es ja, der übliche Berufsverkehr. An den bekannten Kreuzungen und Ampeln dauert es etwas länger. Alles in allem geht's gut voran.
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14: Ja, wo stehen Sie denn, die Blitzer? Wir haben noch keine, ihr vielleicht? Dann klingelt kurz durch oder schickt uns eine WhatsApp 0800 14 15 800. Kommt gut an.
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0: 11:00. Die Welt hat jetzt viermal Kaulitz.
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0: Felix hier, guten Morgen. Alle reden mal wieder über Bill und Tom Kaulitz, denn die beiden gibt's ab sofort als Wachsfiguren bei Madame Tussauds in Berlin. Für das Museum war das übrigens auch eine Premiere. Zum ersten Mal wurden dort nämlich Zwillinge enthüllt. Beide wussten übrigens bis zum Termin nicht, wie ihre Figuren aussehen würden. Wäre für mich schon ein bisschen gruselig, aber ein bisschen Spannung muss ja auch sein. Für Tom war es die erste Wachsfigur, für Bill schon die zweite, denn 2008 gab es ihn schon mal mit legendärer Tokyo-Hotel-Frisur. Und weil Geschwister sich immer ganz doll lieb haben, konnte sich Bill natürlich auch nicht verkneifen, vorab zu fragen, ob die Künstler Toms, ich zitiere, Knetgesicht überhaupt richtig getroffen haben. Aber scheinbar sind beide ganz zufrieden mit dem Ergebnis. Also gibt's ab jetzt schon 4 von diesen Kaulitzen. 2 echte und 2 aus Wachs. Schönen Dienstagmorgen jetzt. Frische neue Trends immer um diese Zeit hier auf Radio Galaxy.

0: Viertel nach acht.
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0: Uhr 22.
1: Ich weiß, viele freuen sich auf die Arbeit oder ihr seid schon da und ja, freut euch einfach auf die Schicht, auf die Kolleginnen und Kollegen, auf die netten Gespräche in den Kaffeepausen, aber auch das Wochenende. Es ist schön, ohne die Arbeit diesen ganzen Smalltalk zu machen und zwar mit einer lecker Weinschorle zum Beispiel, ne? Und diesem Song hier, der im Hintergrund schon läuft. Es ist Magnetic von The Bowser. Passt für mich perfekt zu diesem Summer-Vibe, den, ja, um den es einfach geht, ja, im Sommer, finde ich. Zumindest. 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

0: 5 Minuten vor 8:30.
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0: 2 Minuten vor 8:30. Schön, dass ihr da seid, meine Lieben. Hier ist die Galaxy Morning Show mit Felix. Es ist Dienstagmorgen und wir gehen rein, Leute. Das bedeutet, wir gönnen uns ganz frischen Sound von Ed Sheeran. Repeated hat er gemacht, zusammen mit Martin Garrix. Richtig geile Nummer. Ich freue mich sehr, die zu spielen. Klingt richtig spacey so ein bisschen, ne? Aber ist sehr, sehr geil. Und rein geht's mit einer Frau, die nicht alleine herkommt, sondern mit einem riesigen Jazz-Big-Band-Orchester. Es ist Ray mit Where is my Husband. Gibt euch schöne Power mit echten Instrumenten von echten Menschen gespielt. Um kurz nach 8:30 die besten aktuellen Hits hier auf Radio Galaxy. Gleich.
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12: Mit Matthias Löw. Der Bayerische Wald lässt die Alpen alt aussehen. Bodenmais schnappt sich den Titel Deutschlands schönster Wanderweg. Dabei kann nicht nur eine Strecke überzeugen, sagt der Geschäftsführer von Bodenmais Tourismus, Tobias Wolf.
13: Wir haben bei der Bewerbung lange überlegt, welchen Weg wir ins Rennen schicken. Jetzt haben wir bei der Tagestour mit dem Willis Wasserweg den ersten Platz gewonnen und bei den Mehrtagestouren mit dem Goldsteig, der eine seiner schönsten Etappen oberhalb von Bodenmais hat, hat den Rang 2 erreicht. Das ist natürlich für uns als Wanderregion schon ein gewisser Ritterschlag.
12: Bodenmais hat noch den einen oder anderen Wanderweg im Petto, sagt Wolf. Kommendes Jahr setzt die Region beim Wettbewerb um den schönsten Wanderweg aber aus. Erstmal wird der Triumph von diesem Jahr gefeiert.
14: Der Blick in die Regionen mit unseren Niederbayern-Reportern. 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
15: Dieser Aufprall ist echt heftig und zwar so heftig, dass aus einem Auto die Beifahrertür gerissen wird. Auf der B388 zwischen Felden und Taufkirchen knallen gestern Mittag 2 Autos zusammen. Weil es ziemlich dramatisch aussieht, eilen mehrere Feuerwehren an die Unfallstelle. Zum Glück ist aber niemand in den Fahrzeugen eingeklemmt. Die Bergung dauert, darum ist die B388 für 2 Stunden dicht. Aus Taufkirchen, Daria Felsner.
14: Neues aus Niederbayerns Kultur.
16: Kunst auch für den kleinen Geldbeutel, die bietet das Spektakel Landshut. Heuer werden zum internationalen Straßenkunstfestival über 100.000 Besucher erwartet. Sie dürfen sich auf hunderte Shows freuen. Dabei sind alle Auftritte in der Altstadt umsonst. Die Künstler freuen sich aber über Spenden. Das Spektakel Landshut geht vom 18. bis zum 20. September. Aus dem Landshuter Rathaus, Michaela Westermeier.
14: Und jetzt maximal informiert über Deutschland und die Welt.
12: In Deutschland ist die Zahl der Wehrdienstverweigerer deutlich gestiegen. Rund 5.900 Anträge sind im ersten Halbjahr 26 beim zuständigen Bundesamt eingegangen. Das sind deutlich mehr als im gesamten Jahr 2025. Tennisball-große Hagelkörner sind bei Unwettern in Norddeutschland gefallen. In Niedersachsen hat der Hagel die Scheiben von Autos eingeschlagen und in Mecklenburg-Vorpommern haben Radlader den Hagel von der Straße räumen müssen. Bei uns in Bayern sind ab heute Nachmittag Unwetter möglich. Noch rund 2 Monate sind es bis zum Oktoberfest. Gestern Abend haben die Wiesenwirte aber schon mal ihren traditionellen Bierkrug vorgestellt. In diesem Jahr zeigt er ein Motiv aus den 50er Jahren. Der Krug ist ein begehrtes Sammlerstück und es gibt ihn nur in einer limitierten Auflage. Soweit unser News-Update. Mehr gibt's auf der Website und in der App.
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0: Das Sommerwetter heute, ja, so von der schwülwarmen Seite. Es geht mit Sonne und bis zu 30 Grad durch den Tag. Vor allem am Nachmittag und am Abend, da kann's ganz schön scheppern. Gewitter und Schauer rauschen durch. Ab morgen hat sich das Ganze dann fast wieder erledigt. Vereinzelt regnet's oder gewittert's noch. Ansonsten Sonne und Wolken im Wechsel bei 25 bis 28 Grad.
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0: Der übliche Berufsverkehr, der schlängelt sich dadurch. An den bekannten Stellen, da dauert es etwas länger. Ihr kommt aber ziemlich gut durch.
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0: Blitzer habt ihr uns heute Morgen noch keine gemeldet. Wenn ihr irgendwo einen entdeckt, gerne durchklingeln oder eine WhatsApp schicken. Geht beides unter der 0800 14 15 800. Gute Fahrt.
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0: Uhr 41.
1: Die Deutschen sind raus, trotzdem ist die WM für mich aus diesem Grund hier noch spannend. Na, weil ich doch Alba Franzose bin. Bonjour, meine Lieben. Felix hier. Zwei absolute Top-Favoriten treffen heute im Halbfinale der Fußball-WM aufeinander. Frankreich gegen Spanien. Heute um 21 Uhr ist Anpfiff. Wer das Spiel trotzdem als Deutscher verfolgt und noch ein echtes Crepe-Rezept für die Watch-Party brauchen sollte, der schreibe jetzt eine WhatsApp an die 0800 007 0076 und ich schick's euch durch. Viel Spaß beim Spiel und schönen Dienstagmorgen. 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
1: Welcome to the paradise. 10 vor 9. Es summt und das ist der Grund.
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1: Felix hier, guten Morgen. Es surrt, zwickt und sticht wieder ordentlich. Wespen, Hornissen, Mücken und Bremsen, die feiern dieses Jahr eine kleine Hochsaison. Der Grund, das Wetter war für sie ein richtiger Volltreffer. Erst war es kalt, dann warm, dazu Regen, perfekt für volle Nester und jede Menge Nachwuchs. Aber Wespen und Hornissen sind echte Naturhelfer und machen Jagd auf andere Insekten. Falls ihr ein Nest entdecken solltet, lieber Finger weglassen und die Profis vom Bund Naturschutz ranlassen. Und für einen entspannten Sommer gilt, Essen abdecken, Krümel wegräumen und kein Wasser stehen lassen. Und jetzt einen guten Start in den Dienstagmorgen. 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

0: Schön, dass ihr dabei seid. Hier ist die Galaxy Morning Show mit Felix am Dienstagmorgen und wir gehen mit One Republic und Need Your Love nicht nur in diesen Dienstagmorgen rein, sondern auch vielleicht zur ersten Kaffeepause oder zur Metzgerei. Leberkäse, ihr wisst, ne? Need Your Love ist die aktuelle Nummer. One Republic machen seit 1000 Jahren gefühlt schon Musik und schaffen es immer wieder Hits zu machen. Ryan Tedder, der Frontmann, wirklich ein unfassbar talentierter Songwriter, macht so viele Hits auch für andere Leute, ne? Also für One Republic, da reicht's gar nicht mal. So viel Zeit haben die gar nicht zum Aufnehmen. Die ganzen Hits gehen noch an andere Artists raus. Und ich liebe ja One Republic. Ich bin mit denen aufgewachsen, mit Apologize, Stop and Stare und so weiter. Und dass die immer noch am Start sind, das macht mich einfach glücklich. Und euch wahrscheinlich auch. Kato ist noch da mit Turn the Lights Off um kurz nach 9. Und das sind die besten aktuellen Hits für euch gleich hier auf Radio Galaxy.
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0: Ganz genau, 9 Uhr.
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15: Mit Matthias Löw. Er ist der deutsche Eishockeystar Marco Sturm. Nach seiner aktiven Karriere ist er mittlerweile Trainer in der NHL. Der gebürtige Dingolfinger überzeugt aber auch abseits der Eishalle. Seit 21 Jahren unterstützt er krebskranke Kinder und ihre Familien mit der Marco Sturm Stiftung.
16: Angefangen hat so, weil wir auch als Spieler in der NHL, man macht viel, man ist viel in Krankenhäusern unterwegs, man unterstützt. Und da habe ich immer gesagt, wenn ich helfen kann, dann mache ich das. Und deswegen war es mir so wichtig, dass ich in der Region bleibe. Ich weiß ja nicht, wo das Geld da hinguckt. Deswegen unterstütze ich lieber Kinder oder Therapien bei uns in der Nähe.
15: Heute bekommt der 47-Jährige das Bundesverdienstkreuz verliehen. Dafür trifft der Wahlamerikaner in München Bayerns Innenminister Herrmann.
17: Der Blick in die Regionen mit unseren Niederbayern-Reportern. 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
18: Ehre, wem Ehre gebührt. Gestern das Motto in München. Hier zeichnet Gesundheitsministerin Gerlach 17 Bürger aus mit der Staatsmedaille für Verdienste um Gesundheit, Pflege und Prävention. Auch zwei Niederbayern sind unter den Preisträgern, Irma Groth aus Obereichbach im Kreis Landshut und Cornelia Wedel aus Hausen bei Kelheim. Sie sind Vorbilder für gelebte Menschlichkeit, meint Gerlach. Aus München, Michael Wimmer.
19: Landkreis Rottal-Inn, aktuell.
20: Manchmal überkommt es uns, dann muss es ein Burger oder Döner sein. Auf die Dauer ist es aber nicht so gesund. Und genau das sollen die Kinder hier im Landkreis spielerisch lernen mit einem neuen Projekt. Kindergartenkinder entdecken dabei regionale Lebensmittel und kochen gemeinsam. Und sie erfahren, wo Obst, Gemüse und Getreide herkommen. Rund um gesundes Essen wird hier im Landkreis sogar ein eigenes Kinderbuch entwickelt. Aus dem Landratsamt in Pfarrkirchen, Tabea Mann.
17: Und jetzt maximal informiert über Deutschland und die Welt.
15: In Deutschland ist die Zahl der Wehrdienstverweigerer deutlich gestiegen. Rund 5.900 Anträge sind im ersten Halbjahr 26 beim zuständigen Bundesamt eingegangen. Das sind deutlich mehr als im gesamten Jahr 2025. Tennisball-große Hagelkörner sind bei Unwettern in Norddeutschland gefallen. In Niedersachsen hat der Hagel die Scheiben von Autos eingeschlagen und in Mecklenburg-Vorpommern haben Radlader den Hagel von der Straße räumen müssen. Bei uns in Bayern sind ab heute Nachmittag Unwetter möglich. Noch rund zwei Monate sind es bis zum Oktoberfest. Gestern Abend haben die Wiesenwirte aber schon mal ihren traditionellen Bierkrug vorgestellt. In diesem Jahr zeigt er ein Motiv aus den 50er Jahren. Der Krug ist ein begehrtes Sammlerstück und es gibt ihn nur in einer limitierten Auflage. Soweit unser News-Update. Mehr gibt's auf der Website und in der App.
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21: Schwül heißes Wetter bekommen wir heute. Es kann teilweise ziemlich ungemütlich werden. Bei bis zu 30 Grad und Sonne ziehen stellenweise ziemlich heftige Gewitter und Schauer durch. Morgen beruhigt sich dann unser Wetter wieder. Sonne und 25 bis 28 Grad. Vereinzelt noch Regen und örtlich Gewitter.
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21: Wir schauen fix auf die Straßen. Oh, da ist es ruhig. Ihr kommt gut durch.
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21: Blitzer habt ihr uns heute Morgen noch keine gemeldet. Wenn ihr irgendwo einen entdeckt, gerne durchklingeln oder eine WhatsApp schicken. Geht beides unter der 0800 14 15 800. Gute Fahrt!
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0: 10 nach 9.
1: Auch wenn er nicht mehr lebt, sorgt Timmy der Wahl noch immer für Schlagzeilen.
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1: Felix hier, guten Morgen. Da strandet in Deutschland ein Wal, alle drehen durch, Menschen und Medien gleichermaßen. Die einen wollten ihn retten, obwohl da eigentlich nichts mehr zu retten war. Die anderen wollten ihn sprengen, um ihn zu erlösen. Wiederum andere gaben ihm den Namen Hope und erstellten massig KI-Songs, um ihm zu gedenken. Aus dieser ganzen Geschichte ist jetzt tatsächlich ein richtiges Theaterstück gemacht worden. Ich habe vorhin Bilder davon gesehen, es ist wirklich mal was ganz was anderes. Es heißt Timmy. Die Hope stirbt zuletzt. Das Ganze ist sehr an die Passion Christi angelehnt, nur dass statt Jesus eben ein großer aufblasbarer Wal die Hauptrolle hatte. Manche Zuschauer waren schockiert, andere total amüsiert, da das Timmy-Theaterstück den ganzen Rummel rund um das Thema satirisch ganz gut aufgearbeitet hat. Und ich liebe modernes Theater genau für sowas.
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0: 9:15.
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1: 3:50. Die Galaxy Morning Show hier mit Felix an diesem Dienstagmorgen. Ich freue mich sehr, dass ihr dabei seid. Und ich freue mich auch sehr, dass wir uns dem Wochenende nähern. Ja, es ist Dienstag. Felix, entspann dich mal. Aber ich möchte trotzdem irgendwo hinschauen, wo es irgendwie gerade ein bisschen entspannter ist. Und das machen wir jetzt einfach mal bis dahin. Aber natürlich, ne, gehen wir erstmal in diese Frühschicht rein und in die nächsten. Ich habe fantastischen Sound von Jennifer Lopez dabei. Die ist endlich wieder da. Mit Save Me Tonight hat sie sich zusammengetan mit David Guetta ohne weitere Clubhymne rausgehauen. Freue ich mich sehr drauf. In knapp 10 Minuten gibt es das auf die Ohren. Und Olivia Rodrigo ist auch nach einer längeren Pause wieder da mit ihrer Single Drop Dead. Ist ein bisschen entspannter, ist aber auch nicht schlecht zum Reinstarten. Um kurz nach 9:30 hier auf Radio Galaxy. Die besten aktuellen Hits.
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7: Mit Matthias Löw. Unsere Krankenkassenbeiträge sollen nicht weiter steigen. Darum beschließt der Bund das Beitragssatzstabilisierungsgesetz. Leidtragende der Sparmaßnahmen sind unter anderem die Krankenhäuser, findet der Bayerische Städtetag. Dazu der Vorsitzende Markus Pannermeier.
8: Wir haben ja jetzt schon in der Realität gewaltige Defizite, die die Kommunen in den kommunalen Kliniken tragen müssen oder eben auch die frei gemeinnützigen Träger. Für uns ist vollkommen klar, dass man auf diese Schultern keine weiteren Belastungen mehr legen darf, weil man ansonsten die Krankenhausstruktur grundlegend gefährdet.
7: Der Städtetag wendet sich jetzt an den Freistaat Bayern. Gefordert wird ein Nothilfeprogramm für alle Krankenhäuser. Das soll die Folgen des Spargesetzes auffangen, sagt Pannermeier.
9: Der Blick in die Regionen mit unseren Niederbayern-Reportern. Stadt Eggenfelden aktuell.
10: Zum Glück sind die Feuerwehrler fix. Wie schon gemeldet, brennt es am vergangenen Wochenende bei einem Reifenhändler hier in der Stadt. Der erste Verdacht der Polizei, es könnte sich um Brandstiftung handeln. Dieser Verdacht bestätigt sich jetzt. Jedenfalls gibt es keine Hinweise auf einen technischen Defekt. Die Spurensuche geht weiter. Aus Eggenfelden, Michaela Gröber.
11: Die Wirtschaft in der Region.
12: Unsere Glasindustrie soll sich nicht in einen Scherbenhaufen verwandeln. Darum findet hier in Landshut der erste bayerische Glasgipfel statt. Ins Leben gerufen von Wirtschaftsminister Hubert Aiwanger. Der ist bei den Treffen natürlich auch dabei. Er spricht mit Unternehmen und Experten über die Zukunft der Branche. Hauptprobleme sind vor allem die hohen Energiepreise und der internationale Konkurrenzdruck. Aiwanger fordert deshalb Entlastungen bei Stromsteuer und CO2-Kosten. Aus Landshut, Tamara Neuberger.
13: Und jetzt maximal informiert über Deutschland und die Welt.
7: Ungewöhnlicher Besuch heute früh in einem deutschen Gefängnis. Die Polizei steht auf der Matte. Die Beamten durchsuchen die JVA Rheinbach und Wohnungen in NRW und Rheinland-Pfalz. Es laufen Ermittlungen gegen JVA-Beamte und Häftlinge. Auf einer Bahnstrecke in Deutschland ist ein Brandanschlag verübt worden. Betroffen ist der Abschnitt zwischen Hamburg und Cuxhaven. Gebrannt hat ein Verteilerkasten. Der Zugverkehr steht in dem Bereich. Viele Rastplätze sind in einem schlechten Zustand, kritisiert der ADAC. Der hat an unseren Autobahnen Stichproben gemacht und fast die Hälfte der Anlagen hat eher schlecht abgeschnitten, vor allem bei den Toilettenanlagen. Soweit unser News-Update. Mehr gibt's auf der Website und in der App.
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1: Das Sommerwetter heute, ja, so von der schwülwarmen Seite. Es geht mit Sonne und bis zu 30 Grad durch den Tag. Vor allem am Nachmittag und am Abend, da kann's ganz schön scheppern. Gewitter und Schauer rauschen durch. Ab morgen hat sich das Ganze dann fast wieder erledigt. Vereinzelt regnet's oder gewittert's noch. Ansonsten Sonne und Wolken im Wechsel bei 25 bis 28 Grad.
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1: Wir schauen kurz, was auf den Straßen los ist. Nix, keine größeren Behinderungen. Ihr kommt gut durch.
6: Blitzer,
1: heute Morgen noch Fehlanzeige. Ihr habt einen für uns, dann klingelt durch oder schickt uns eine WhatsApp ins Studio. 0800 14 15 800. Danke und gute Fahrt.
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0: 9.40 Uhr.
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9.42 Uhr. Friseurläden und die WM sind ein Perfect Match. Felix hier, guten Morgen. Eine Meme-Seite hat sich Gedanken gemacht, welche neue Friseurläden mit pfiffigen Wortwitzen wohl nach der Fußball-WM aufmachen würden. Zum Beispiel könnt ihr euch die Haare mal beim FIFA World Cut machen lassen. Oder ihr lasst euch stylen bei Besser wird's nicht. Freshe Frisuren gibt's auch bei Joshua Kimmich. Harry Kane ist auch nicht zu unterschätzen. Oder wir gehen einfach alle zu Haarland. Sorry.

0: 9.49 Uhr.
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1: Felix hier, guten Morgen. Alle reden mal wieder über Bill und Tom Kaulitz, denn die beiden gibt's ab sofort als Wachsfiguren bei Madame Tussauds in Berlin. Für das Museum war das übrigens auch eine Premiere. Zum ersten Mal wurden dort nämlich Zwillinge enthüllt. Beide wussten übrigens bis zum Termin nicht, wie ihre Figuren aussehen würden. Wäre für mich schon ein bisschen gruselig, aber ein bisschen Spannung muss ja auch sein. Für Tom war es die erste Wachsfigur, für Bill schon die zweite. Denn 2008 gab es ihn schon mal mit legendärer Tokyo-Hotel-Frisur. Und weil Geschwister sich immer ganz doll lieb haben,

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11: Mit Matthias Löw. In Niederbayern haben wir leider viel Erfahrung mit Land unter. Jetzt hat die Deutsche Umwelthilfe ihren neuen Hochwassercheck online gestellt. Bundesweit auf Platz 3 landet der Landkreis Deckendorf. Auch der Landkreis Straubing-Bogen ist weit vorne mit dabei. Zum Hochwasserschutz in Niederbayern sagt Umweltminister Thorsten Glauber.
12: Wir haben in den letzten, 15 Jahren wirklich gezeigt, dass Hochwasserschutz in Niederbayern uns am Herzen liegt und dass wir am Ende auch nie nachgelassen haben, dort am Ende weiter Gas zu geben und so wird es weitergehen.
11: Investiert hat der Freistaat aber nicht nur an der Donau. Geld für den Hochwasserschutz fließt zum Beispiel auch in den Landkreis Rottal-Inn.
13: Der Blick in die Regionen mit unseren Niederbayern-Reportern. Region Flughafen aktuell.
14: Hier im Erdinger Moos ist ein Abschiebeterminal geplant für bis zu 100 Abschiebungen täglich ab dem übernächsten Jahr. Heute ist die alles entscheidende Sitzung. Der Aufsichtsrat des Münchner Flughafens trifft sich und stimmt über den Bau ab. Münchens Oberbürgermeister Dominik Krause will sich querstellen. Viel ändern dürfte das aber nicht. Die Mehrheit der Anteile am Flughafen halten der Freistaat Bayern und der Bund. Aus dem Erdinger Moos, Michael Wimmer.
15: Neues aus Niederbayerns Kultur.
16: Kunst auch für den kleinen Geldbeutel, die bietet das Spektakel Landshut. Heuer werden zum internationalen Straßenkunstfestival über 100.000 Besucher erwartet. Sie dürfen sich auf hunderte Shows freuen. Dabei sind alle Auftritte in der Altstadt umsonst, die Künstler freuen sich aber über Spenden. Das Spektakel Landshut geht vom 18. bis zum 20. September. Aus dem Landshuter Rathaus, Michaela Westermeier.
15: Und jetzt maximal informiert über Deutschland und die Welt.
11: Ungewöhnlicher Besuch heute früh in einem deutschen Gefängnis. Die Polizei steht auf der Matte. Die Beamten durchsuchen die JVA Rheinbach und Wohnungen in NRW und Rheinland-Pfalz. Es laufen Ermittlungen gegen JVA-Beamte und Häftlinge. Auf einer Bahnstrecke in Deutschland ist ein Brandanschlag verübt worden. Betroffen ist der Abschnitt zwischen Hamburg und Cuxhaven. Gebrannt hat ein Verteilerkasten. Der Zugverkehr steht in dem Bereich. Viele Rastplätze sind in einem schlechten Zustand, kritisiert der ADAC. Der hat an unseren Autobahnen Stichproben gemacht und fast die Hälfte der Anlagen hat eher schlecht abgeschnitten, vor allem bei den Toilettenanlagen. Soweit unser News-Update. Mehr gibt's auf der Website und in der App.
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18: Ja, ist schon gut wolkig. Die Sonne kommt mal durch. In der Nacht dann Schauer und teils starke Gewitter. Morgen Sonne-Wolken-Mix, teilweise regnerisch. Am Donnerstag wieder freundlicher.
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18: Gerade keine Meldungen. Ihr kommt gut durch.
8: Blitzer.
18: Die könnt ihr uns jederzeit schicken per WhatsApp an die 0800 14 15 800. Gute Fahrt.
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Isabel Radio Galaxy. Hi, und vielleicht ist es euch auch schon aufgefallen, in diesem Jahr gibt es irgendwie besonders viele Wespen und Hornissen und Mücken und Bremsen. Ist tatsächlich auch so. Der Grund, das Wetter war für die halt einfach mega gut. Erst kalt, dann warm, dann Regen. Was haben wir davon? Volle Nester und jede Menge Nachwuchs. Aber falls ihr ein Nest entdeckt, Finger weg und die Profis vom Bund Naturschutz ranlassen. Ne? Was Wespen und Hornissen angeht, damit ist ja auch nicht zu spaßen. Und für einen entspannteren Sommer gilt, Essen abdecken, Krümel weg, kein Wasser stehen lassen und hier und da auch mal einsprühen. Also, kommt gut durch, ihr Lieben. Habt einen schönen Dienstag.

0: kurz vor 11. Hi, ihr seid bei Radio Galaxy und ich weiß, manchmal ist diese Anziehungskraft von Backe und Schreibtisch schon sehr groß. Vielleicht bei euch ja heute auch. Meine Nacht war Aurora. Also da wünschte man sich, man könnte einfach mal kurz einen kleinen Nappy machen. Wir machen was gegen den Müdigkeitsanfall jetzt am Schreibtisch. Harry Styles, Alesso, Katy Perry, Jenny und Doji. Gibt's gleich bei euch die besten aktuellen Hits.
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10: Mit Matthias Löw. Dirndl statt Kostüm, Lederhosen statt Jeans. Die Kollegen in der Arbeit sind vielleicht ganz besonders fesch unterwegs. Heute ist Tag der Tracht. Andreas Oberprieler vom Bayerischen Trachtenverband in Holzhausen im Kreis Landshut. Machen denn viele Leute mit?
11: Also es werden von Jahr zu Jahr mehr. Es spricht sich immer mehr rum. Es freut uns, dass manche Firmen mitmachen und zum Tag der Tracht extra Events in der Arbeit machen. Viele Landratsämter, auch Schulen sind dabei, die da teilweise dazu aufrufen und mitmachen. Also es wird von Jahr zu Jahr einfach ein bisschen mehr und ein bisschen sichtbarer.
10: Der Aktionstag soll zeigen, wie vielfältig die bayerischen Trachten sind.
12: Der Blick in die Regionen mit unseren Niederbayern-Reportern. Stadt Kelheim, aktuell.
13: Passagiere bleiben auf dem Trockenen sitzen. Wegen des niedrigen Donaupegels fällt aktuell die Personenschifffahrt in Kelheim flach, zumindest in Richtung Weltenburg. Im Donaudurchbruch misst der Fluss nicht mal mehr 2 Meter. Richtung Regensburg und Riedenburg gibt's dagegen noch genug Wasser. Hier können die Schiffe immer noch ablegen. Aus Kelheim, Lisa Grubwinkler.
12: Landkreis Rottal-Inn, aktuell.
14: Manchmal überkommt es uns, dann muss es ein Burger oder Döner sein. Auf die Dauer ist es aber nicht so gesund. Und genau das sollen die Kinder hier im Landkreis spielerisch lernen mit einem neuen Projekt. Kindergartenkinder entdecken dabei regionale Lebensmittel und kochen gemeinsam. Und sie erfahren, wo Obst, Gemüse und Getreide herkommen. Rund um gesundes Essen wird hier im Landkreis sogar ein eigenes Kinderbuch entwickelt. Aus dem Landratsamt in Pfarrkirchen, Tabea Mann.
12: Und jetzt maximal informiert über Deutschland und die Welt.
10: Wer soll das bezahlen? Heimbewohner müssen immer mehr Geld für ihren Pflegeplatz zuzahlen. Es gibt aber regionale Unterschiede. In Bremen ist die Heimpflege am teuersten. Wir in Bayern liegen unter dem Bundesschnitt. Social Media erst ab 13 Jahren, das scheint auch in Deutschland näher zu rücken. Die Bundeskonferenz der Schüler unterstützt die Beschränkungen, fordert aber auch, dass die Schulen mehr für die Social Media Kompetenz der Kinder und Jugendlichen machen müssen. Und wir freuen uns auf ein Fußballfest. Heute Abend steigt das erste Halbfinale bei der Fußball-Weltmeisterschaft. Spanien und Frankreich treffen aufeinander. Los geht's um 21 Uhr. Die bisher ungeschlagenen Spanier haben erst ein Gegentor kassiert. Soweit unser News-Update und mehr gibt's auf der Website und in der App.
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15: Bis abends bleibt soweit trocken. Es gibt auch mal längere sonnige Phasen bei höchstens 31 Grad. Später ziehen dann Schauer durch. Morgen mehr Grau als Sonne, teils Regen. Donnerstag dann eher Richtung freundlich.
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15: Keine Staus, keine Unfälle. Ihr kommt gut durch.
9: Blitzer.
15: Die stehen in Tiefenbach in der Hauptstraße Richtung Landshut und in Diemannskirchen in beiden Richtungen. Danke, Bernhard. Wenn ihr noch was habt, dann schickt uns eine WhatsApp ins Galaxy Studio 0800 14 15 800.
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Radio Galaxy, hi. Na, Bock auf ein Eis? Gut, das macht dann bitte 95 Euro für ein Eis. Leute, in der süditalienischen Gemeinde Ruvo di Puglia bei Bari sorgt so ein Luxuseis gerade für sehr viel Diskussionen. Die Gelateria Mocambo verkauft dort das Lo Scretto del Re. Keine Ahnung, Leute, ich kann kein Italienisch. Ich hoffe, ich habe das einigermaßen gut ausgesprochen. Ja, und dieses Eis kostet eben 95 Euro. Das Besondere wird mit Safran und essbarem Blattgold veredelt. Und ich würde jetzt mal sagen, 95 Euro für ein Eis. Habt ihr noch alle Latten am Zaun? Kein Mensch kauft das, aber tatsächlich stehen die Leute Schlange und kommen sogar extra aus dem Ausland dahin, um diese Spezialität zu probieren. Kann man machen, muss man aber auch nicht. Ich glaube, die Eisdiele um die Ecke hat mindestens genauso leckeres Eis. Vielleicht nicht so fancy, aber lecker. Ne? In diesem Sinne, gönnt euch mal wieder. Aber bitte kein Eis für 95 Euro.

0: 12, ihr seid bei Radio Galaxy. Die besten aktuellen Hits warten gleich auf euch mit ein paar Jungs und Mädels, die definitiv gute Laune machen. Und ich liebe solche Songs, die man einfach aufdreht und weiß, hey, die nächsten 3 Minuten machen einfach nur Spaß. Ne? Leonie ist gleich mit dabei. Jason Derulo ist so ein Kandidat. Estes. Und die besten aktuellen Hits mit Robin Schulz gleich.
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6: Mit Matthias Löw. Kann er ein Atommüllendlager in Niederbayern verhindern? Auf den Schultern von Daniel Lenz liegt eine gewaltige Last. Er leitet die regionale Koordinierungsstelle Niederbayern für die Zwischen- und Endlager von Atommüll. Eine Aufgabe der Behörde, sie soll die Interessen der Landkreise und Städte in der Region vertreten. Niederbayern ist nämlich beim Thema Atommüllendlager noch nicht raus. Ein möglicher Standort ist das Saldenburger Granit im Bayerischen Wald.
7: Der Blick in die Regionen mit unseren Niederbayern-Reportern. Landkreis Dingolfing-Landau, aktuell.
8: Diese Stelle kennen Polizei und Feuerwehr in- und auswendig. Die Kreuzung B20 A92 hier bei Landau ist nämlich ein echter Unfallschwerpunkt. So kann's nicht bleiben, sagt die Polizei Landau. Ihr Vorschlag, eine Ampel soll her. Das staatliche Bauamt Landshut untersucht aber jetzt erstmal mit einer Kamera, warum es an der Stelle so oft kracht. Aus Landau, Michaela Gröber.
7: Landkreis Landshut, aktuell.
9: Wegen Betriebsausflug geschlossen, das steht morgen an allen Türen des Landratsamts Landshut und seiner Außenstellen. Betroffen sind alle Zulassungsstellen, die Reststoffdeponie Spitzeberg und die Bauschuttannahmestellen Geisenhausen-Feuerberg und in Kofen. Auch die Stadt- und Kreisbibliothek Vilsbiburg hat zu. Für die restliche Woche gelten dann wieder die normalen Öffnungszeiten. Aus dem Landratsamt in Essenbach, Holger Beer.
7: Und jetzt maximal informiert über Deutschland und die Welt.
6: Wer soll das bezahlen? Heimbewohner müssen immer mehr Geld für ihren Pflegeplatz zuzahlen. Es gibt aber regionale Unterschiede. In Bremen ist die Heimpflege am teuersten. Wir in Bayern liegen unter dem Bundesschnitt. Social Media erst ab 13 Jahren, das scheint auch in Deutschland näher zu rücken. Die Bundeskonferenz der Schüler unterstützt die Beschränkungen, fordert aber auch, dass die Schulen mehr für die Social Media Kompetenz der Kinder und Jugendlichen machen müssen. Und wir freuen uns auf ein Fußballfest. Heute Abend steigt das erste Halbfinale bei der Fußball-Weltmeisterschaft. Spanien und Frankreich treffen aufeinander. Los geht's um 21 Uhr. Die bisher ungeschlagenen Spanier haben erst ein Gegentor kassiert. Soweit unser News-Update und mehr gibt's auf der Website und in der App.
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10: Ja, ist schon gut wolkig. Die Sonne kommt mal durch. In der Nacht dann Schauer und teils starke Gewitter. Morgen Sonne-Wolken-Mix, teilweise regnerisch. Am Donnerstag wieder freundlicher.
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10: Ihr kommt gerade gut durch.
5: Blitzer.
10: Die stehen in Diemannskirchen in beiden Richtungen und in Tiefenbach in der Hauptstraße Richtung Landshut. Danke, Bernhard. Wenn ihr noch was habt, dann schickt uns eine WhatsApp 0800 14 15 800. Gute Fahrt.
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Radio Galaxy, ja, hi. Kleine Quizfrage in die Bürorunde. Was ist Couture? Ja, habe ich noch nie gehört, vielleicht geht's euch ähnlich, aber Couture ist eine Küstenstadt in Montenegro und die schönste Stadt in ganz Europa. Das ist krass, oder? Es gibt jetzt gerade so ein Ranking und da ist eben nicht Paris oder whatever, Prag ganz oben, sondern eben Couture. Müssen wir uns merken, das ist eine süße kleine Stadt, 13.000 Einwohner, UNESCO-geschützte Altstadt, enge Gässchen, venezianische Paläste, sieht toll aus zwischen Bergen und Meer. Ja, müssen wir auf jeden Fall mal hin. Auf Platz 2, auch eine Stadt, die ich noch nie gehört habe, Syrakus auf Sizilien. Danach kommt Valencia, Istanbul und Lyon. Also als kleine Inspo für euren nächsten Städtetrip.

0: Radio Galaxy Landshut hier. Darüber diskutieren gerade die meisten Fußballfans und Sportexperten weltweit. Es geht um das WM-Viertelfinale England gegen Norwegen. Und da hat Norwegens Torhüter den Ball weit ins Feld geschossen. Und vielleicht hat der Ball das Seil der Spider-Cam berührt. Auf jeden Fall ist er dem Engländer Elliot Anderson direkt vor die Füße gefallen.
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0: Das Ergebnis ist klar. Tatsachenentscheidung und Tor bleibt Tor. Und auch zwei Fluggesellschaften haben sich mit dem Ergebnis abgefunden. Norwegian Airline und British Airways haben eine Wette abgeschlossen. Der Verlierer hat für einen Tag das Logo des Konkurrenten als Instagram-Profilbild verwenden müssen. Tja, Norwegian Airline hat das Profilbild getauscht und England zum Einzug ins Halbfinale gratuliert. Die Antwort von British Airways: 90 Minuten lang Rivalen, Freunde für immer. Jetzt geht's aber wieder auf den Platz. Heute Abend geht's ins erste Halbfinale und das schauen wir jetzt mit den Dorfburm genauer an.
2: Hier ist wieder euer Simon Pichlmeier von der Spielvereinigung Hankofen-Heiligen und heute treffen zwei europäische Top-Teams aufeinander, Frankreich gegen Spanien. Frankreich zeigt sich bis jetzt sehr stabil, sehr stark, hat eine brutale Offensive, macht einige Tore, aber auch defensiv stehen sie sehr stabil. Und ja, der Gegner lautet heute Spanien. Spanien überzeugt durch einen brutalen Ballbesitzfußball und hat zuletzt gegen Österreich und Belgien zwei Siege einfangen können. Es geht natürlich in diesem Spiel um den Superstar Lamine Yamal in Spanien, der wo in einem Interview erst vor kurzem gesagt hat, ich steigere mein Niveau immer dann, wenn die großen Spiele kommen, zum Beispiel das Halbfinale oder das Finale. Und er war noch nie der Spielertyp, der vor allem in der Gruppenphase glänzt. Ich bin gespannt, er hat bis jetzt erst ein Tor gemacht in dieser WM. Alle anderen Topstars, wie vor allem bei Frankreich, Mbappé oder Olysee, haben brutal geglänzt bis jetzt. Und mal schauen, ob heute der Lamine Yamal sich so beweisen kann und so durchsetzen kann, dass er sein Versprechen standhalten kann. Und genau, ich bin gespannt auf das WM-Halbfinale. Ich denke, dass Frankreich der leichte Favorit ist und dadurch das Spiel bei 2:0 für sich entscheidet. Genau.
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0: Durch euren Vormittag mit uns. Ihr seid bei Radio Galaxy. Die besten aktuellen Hits gleich mit der erfolgreichsten Boyband im Moment. BTS und Swim. Martin Garrix ist mit dabei, Kamrat und Kygo gleich nach halb.
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14: Ich bin Gregor Jose Moser. Vor 5 Jahren starben 185 Menschen, als unter anderem im Ahrtal in Rheinland-Pfalz Flüsse und Bäche über die Ufer traten. Heute wird der Opfer gedacht, Lea Matschulat berichtet.
15: Bundespräsident Steinmeier erinnert im Ahrtal an die Menschen, die bei dem Hochwasser ihr Leben verloren haben, an diejenigen, deren Haus nach der Flut nicht mehr bewohnbar war, an die Verletzten. Und er wird auch im Landtag in Nordrhein-Westfalen an einer Gedenkveranstaltung teilnehmen. Das Hochwasser der Ahr hatte auch in NRW massive Auswirkungen, damals 2021.
14: Nach dem Ende der Antragsfrist für die Fluthilfen im Ahrtal und anderen Hochwassergebieten sind bundesweit bisher gut 6 Milliarden Euro aus einem Sondervermögen ausgezahlt worden. Das hat das Bundesfinanzministerium mitgeteilt. Bis zu 30 Milliarden Euro hat der Bund bereitgestellt. Bewilligungen sind noch bis Ende 2030 möglich. Wer mit dem Auto unterwegs ist, kennt wohl das Problem. Oft gibt es auf Rastplätzen kein Toilettenpapier oder die Seifenspender sind leer. In einer Stichprobe hat der ADAC 50 unbewirtschaftete Rastplätze getestet. Fast die Hälfte bekam die Note mangelhaft oder sehr mangelhaft. Rund jeder fünfte schnitt gut ab. Zentrale Schwachstelle war in vielen Fällen die Toilettenanlage. Bundesfamilienministerin Prien will den Unterhaltsvorschuss für Jugendliche nur noch bis zum 16. Geburtstag zahlen, weil gespart werden muss. Kritik an den Plänen kommt vom Kinderschutzbund. Bundesgeschäftsführer Grein sagte dem Redaktionsnetzwerk Deutschland, das würde die Chancenungleichheit noch weiter verschärfen. Das Signal an Kinder und Jugendliche sei, wenn es eng wird, zählt ihr am wenigsten.
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17: Bis abends bleibt soweit trocken. Es gibt auch mal längere sonnige Phasen bei höchstens 31 Grad. Später ziehen dann Schauer durch. Morgen mehr Grau als Sonne, teils Regen. Donnerstag dann eher Richtung freundlich.
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17: Keine Staus, keine Unfälle. Ihr kommt gut durch.
16: Blitzer.
17: Die stehen in Tiefenbach in der Hauptstraße Richtung Landshut und in Diemannskirchen in beiden Richtungen. Danke, Bernhard. Wenn ihr noch was habt, dann schickt uns eine WhatsApp ins Galaxy Studio 0800 14 15 800.
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0: Radio Galaxy hier, hi. Wo sind eigentlich die Millennials, die damals die kreischenden Tokyo Hotel Fans als Teenager auf den Konzerten waren und jetzt super gerne den Podcast von den zwei Mäusen hören? Also ich bin auf jeden Fall so eine. Tom und Bill sind aber auch einfach cool, oder? Also ich liebe die, die sind so sympathisch. Gerade wieder Top-Thema die beiden, denn sie haben es zu Madame Tussauds in Berlin geschafft, haben dort ab sofort Wachsfiguren. Heute Morgen gehört bei Felix im Trend-Update.
1: Für das Museum war das übrigens auch eine Premiere. Zum ersten Mal wurden dort nämlich Zwillinge enthüllt. Beide wussten übrigens bis zum Termin nicht, wie ihre Figuren aussehen würden. Wäre für mich schon ein bisschen gruselig, aber ein bisschen Spannung muss ja auch sein. Für Tom war es die erste Wachsfigur, für Bill schon die zweite, denn 2008 gab es ihn schon mal mit legendärer Tokyo Hotel Frisur. Also gibt es ab jetzt schon 4 von diesen Kaulitzen, 2 echte und 2 aus Wachs.
0: Ja, aber beide ganz happy mit dem Ergebnis. Und ich muss sagen, wurde gut getroffen auf jeden Fall. Können wir uns ab sofort angucken bei Madame Tussauds in Berlin, wenn ihr auf City Trip seid.

0: kurz vor 12. Hi, wir läuten gleich die wohlverdiente Mittagspause ein. Die besten aktuellen Hits. Gleich für euch mit Bibi Rexha. Mai Smith singt uns ein Ständchen. Leonie ist mit dabei. Und einer meiner Favorites im Moment, Jason Rudo und Mi Chico, gibt's gleich bei euch.
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11: Mit Matthias Löw. Dirndl statt Kostüm, Lederhosen statt Jeans. Die Kollegen in der Arbeit sind vielleicht ganz besonders fesch unterwegs. Heute ist Tag der Tracht. Andreas Oberprieler vom Bayerischen Trachtenverband in Holzhausen im Kreis Landshut. Machen denn viele Leute mit?
12: Also es werden von Jahr zu Jahr mehr. Es spricht sich immer mehr rum. Es freut uns, dass manche Firmen mitmachen und zum Tag der Tracht extra Events in der Arbeit machen. Viele Landratsämter, auch Schulen sind dabei, die da teilweise dazu aufrufen und mitmachen. Also es wird von Jahr zu Jahr einfach ein bisschen mehr und ein bisschen sichtbarer.
11: Der Aktionstag soll zeigen, wie vielfältig die bayerischen Trachten sind.
13: Der Blick in die Regionen mit unseren Niederbayern-Reportern. Landkreis Landshut, aktuell.
14: Ein ganz normaler Arbeitstag endet mit einer Tragödie. Rettungsdienst und Polizei eilen gestern auf einen Bauernhof bei Weihmichel. Ein Landwirt kommt ums Leben, erschlagen von mehreren Strohballen. Angehörige finden den 69-Jährigen, ihm kann aber nicht mehr geholfen werden. Passiert ist das Unglück, als der Landwirt den Spanngurt gelöst hat. Nur Augenblicke später fallen die Strohballen vom Hänger. Aus Weihmichel, Martina Lesser.
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16: Über ihre Altersvorsorge müssen Sie sich keine Sorgen machen. Niederbayern Einkommensmillionäre haben genug auf der Seite. Fast 600 Menschen gibt's bei uns, die pro Jahr mehr als 1 Million Euro verdienen. Die meisten davon leben in Landshut. Im bayernweiten Vergleich gibt's die meisten Einkommensmillionäre in Oberbayern. Wir landen auf Platz 4. Auf der Niederbayern-Redaktion Lorenz Gruber.
17: Und jetzt maximal informiert über Deutschland und die Welt.
11: Die Polizei durchsucht seit heute früh Räume der Justizvollzugsanstalt Rheinbach plus Wohnungen in NRW und Rheinland-Pfalz. Es laufen Ermittlungen gegen JVA-Beamte. Dabei geht es unter anderem um Drogenschmuggel ins Gefängnis. Die Terrorgruppe RAF gibt es nicht mehr, aber die Familien der Opfer leiden bis heute unter den Bluttaten. Bayerns Innenminister Joachim Herrmann schlägt darum ein zentrales Denkmal für die Opfer vor. Angehörige unterstützen den Plan. Wo sind 20 Tonnen Käse? Das ist die große Frage in einer Käserei in Bayreuth. Von da ist die riesige Ladung Emmentaler nach Frankreich unterwegs, kommt aber nie an. Wert der Käsebeute 80.000 Euro. Soweit unser News-Update. Mehr gibt's auf der Website und in der App.
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18: Ja, ist schon gut wolkig. Die Sonne kommt mal durch. In der Nacht dann Schauer und teils starke Gewitter. Morgen Sonne-Wolken-Mix, teilweise regnerisch. Am Donnerstag wieder freundlicher.
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18: Ihr kommt gerade gut durch.
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18: Die stehen in Diemannskirchen in beiden Richtungen und in Tiefenbach in der Hauptstraße Richtung Landshut. Danke, Bernhard. Wenn ihr noch was habt, dann schickt uns eine WhatsApp 0800 14 15 800. Gute Fahrt.
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Ist euch auch schon aufgefallen? In diesem Jahr gibt es irgendwie besonders viele Wespen und Hornissen und Mücken und Bremsen. Ist tatsächlich auch so. Der Grund, das Wetter war für die halt einfach mega gut. Erst kalt, dann warm, dann Regen. Was haben wir davon? Volle Nester und jede Menge Nachwuchs. Aber falls ihr ein Nest entdeckt, Finger weg und die Profis vom Bund Naturschutz ranlassen. Was Wespen und Hornissen angeht, damit ist ja auch nicht zu spaßen. Und für einen entspannteren Sommer gilt, Essen abdecken, Krümel weg, kein Wasser stehen lassen und hier und da auch mal einsprühen. Also, kommt gut durch, ihr Lieben. Habt einen schönen Dienstag.

Alexa hier, hi, ganz heißer Sommerhit-Kandidat von einem, ja, ich würde mal sagen, auch heißen Typen, ne? Muss man jetzt auch mal so zugeben. Jason Derulo ist ja seit Jahrzehnten gefühlt im Business und haut immer mal wieder einen raus. Und diese Nummer darf in der Sommerplaylist nicht fehlen. Meet Chico jetzt für euch, die besten aktuellen Hits.

0: Schönen Mittag, ihr seid bei Radio Galaxy, die besten aktuellen Hits warten gleich auf euch. Kato ist mit dabei, Kygo, Alex Warren, einer der erfolgreichsten Singer-Songwriter überhaupt im Moment und Felix hier gleich.
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7: Mit Adrian Heimerl. Kann er ein Atommüllendlager in Niederbayern verhindern? Auf den Schultern von Daniel Lenz liegt eine gewaltige Last. Er leitet die regionale Koordinierungsstelle Niederbayern für die Zwischen- und Endlagerung von Atommüll. Eine Aufgabe der Behörde? Sie soll die Interessen der Landkreise und Städte in der Region vertreten. Niederbayern ist beim Thema Atommüllendlager nicht raus. Ein möglicher Standort ist das Saldenburger Granit im Bayerischen Wald.
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9: Ein Raser dreht komplett am Rad. Bei Furt brettert der 22-Jährige über eine Straße und überschlägt sich dann mit seinem Auto. Verletzt wird außer ihm zum Glück niemand. Als die Polizei kommt, flippt der junge Mann aus. Er beleidigt die Beamten und versucht zu fliehen. Bei der Verfolgung verletzt sich ein Polizist leicht. Am Ende landet der 22-Jährige aber erst in Handschellen und dann im Krankenhaus. Aus Furt, Matthias Löw.
8: Landkreis Kelheim, aktuell.
10: Überall in der Region sind gerade Kolonnen von Bullocks unterwegs, sie bringen die Ernte heim. Bei Feldarbeiten in Stausacker passiert gestern aber ein schlimmer Unfall. Ein Mähdrescher rutscht hier einen Abhang runter, kippt und bleibt auf dem Dach liegen. Der 67-jährige Fahrer wird vom Drescher geschleudert und schwer verletzt. Per Rettungshubschrauber geht's für ihn ins Krankenhaus. Aus Stausacker, Lisa Gruppwinkler.
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7: 5 Jahre ist sie schon her. Die Flutkatastrophe im Ahrtal. Bei der Katastrophe kommen 184 Menschen ums Leben. Anwohner und Politiker gedenken heute Abend der Opfer. Auch Bundeskanzler Friedrich Merz wird vor Ort erwartet. Wir Deutschen lieben Fastfood. Davon will das Unternehmen Burger King profitieren. Nach einer Flaute während der Corona-Pandemie soll die US-Kette in Deutschland weiter wachsen. Aktuell werden 760 Restaurants betrieben. Wie viele es künftig werden sollen, steht noch nicht fest. Hi auf den Highlands. Schottische Bergretter rücken vor kurzem aus und helfen einem Hund in Not. Der Vierbeiner wird beim Wandern mit seinem Frauchen immer wieder bewusstlos. Nach der Rettung stellt sich heraus, das Tier hat Cannabis gefressen, das am Wanderweg gelegen hat. Soweit unser News-Update. 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
11: Bis abends bleibt soweit trocken. Es gibt auch mal längere sonnige Phasen bei höchstens 31 Grad. Später ziehen dann Schauer durch. Morgen mehr Grau als Sonne, teils Regen. Donnerstag dann eher Richtung freundlich.
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11: Momentan keine Meldungen.
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1: Ihr seid bei Radio Galaxy. Hi, ich weiß ja nicht, ob euch das WM-Fieber gepackt hat. Mich jetzt nicht so wirklich. Ich weiß nur, dass heute Halbfinale ist. Frankreich gegen Spanien, morgen dann England, Argentinien. Und dann wissen wir auch Ende der Woche, wer dann die WM gewinnt. Da ist dann nämlich Finale. Und was mich wiederum interessiert, ist, dass es zum ersten Mal eine Halbzeitshow geben wird. So ähnlich wie beim Super Bowl. Ungefähr eine halbe Stunde mit dabei. Justin Bieber angeblich, Leute. Burner Boy, BTS, Madonna. Das Ganze ist von Chris Martin von Coldplay quasi künstlerisch inszeniert. Und Shakira ist natürlich auch mit dabei. Die hat ja den offiziellen WM-Song beigesteuert. Den.

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9: Mit Adrian Heimerl. In Niederbayern haben wir leider viel Erfahrung mit Land unter. Jetzt hat die Deutsche Umwelthilfe ihren neuen Hochwassercheck online gestellt. Bundesweit auf Platz 3 landet der Landkreis Deggendorf. Auch der Kreis Straubing-Bogen ist weit vorne mit dabei. Zum Hochwasserschutz in Niederbayern sagt Umweltminister Thorsten Glauber.
10: Wir haben in den letzten, sage ich mal, 15 Jahren wirklich gezeigt, dass Hochwasserschutz in Niederbayern uns am Herzen liegt und dass wir am Ende auch nie nachgelassen haben, dort am Ende weiter Gas zu geben. Und so wird es weitergehen.
9: Investiert hat der Freistaat aber nicht nur an der Donau. Geld für den Hochwasserschutz fließt zum Beispiel auch in den Kreis Rottal-Inn.
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13: Glaube, Bildung und Kultur passt in diesem Fall super zusammen. Schon seit 5 Jahren wird in Landshut das Ursulinenkloster zu einem Bildungs- und Kulturzentrum umgebaut. Der erste Bauabschnitt ist mittlerweile fertig. Diesen Freitag wird der Meilenstein gefeiert. Insgesamt 62 Millionen Euro kostet der Umbau. Bis Herbst 2027 sollen die Arbeiten abgeschlossen sein. Aus Landshut, Michaela Westermeier.
14: Neues aus der Region.
15: Dieser Aufprall ist echt heftig. Und zwar so heftig, dass aus einem Auto die Beifahrertür gerissen wird. Auf der B388 zwischen Felden und Taufkirchen knallen gestern Mittag 2 Autos zusammen. Weil es ziemlich dramatisch aussieht, eilen mehrere Feuerwehren an die Unfallstelle. Zum Glück ist aber niemand in den Fahrzeugen eingeklemmt. Die Bergung dauert, darum ist die B388 für 2 Stunden dicht. Aus Taufkirchen, Daria Felsner.
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9: 5 Jahre ist sie schon her. Die Flutkatastrophe im Ahrtal. Bei der Katastrophe kommen 184 Menschen ums Leben. Anwohner und Politiker gedenken heute Abend der Opfer. Auch Bundeskanzler Friedrich Merz wird vor Ort erwartet. Wir Deutschen lieben Fastfood. Davon will das Unternehmen Burger King profitieren. Nach einer Flaute während der Corona-Pandemie soll die US-Kette in Deutschland weiter wachsen. Aktuell werden 760 Restaurants betrieben. Wie viele es künftig werden sollen, steht noch nicht fest. Hi auf den Highlands. Schottische Bergretter rücken vor kurzem aus und helfen einem Hund in Not. Der Vierbeiner wird beim Wandern mit seinem Frauchen immer wieder bewusstlos. Nach der Rettung stellt sich heraus, das Tier hat Cannabis gefressen, das am Wanderweg gelegen hat. Soweit unser News-Update. 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
17: Ja, ist schon gut wolkig. Die Sonne kommt mal durch. In der Nacht dann Schauer und teils starke Gewitter. Morgen Sonne-Wolken-Mix, teilweise regnerisch. Am Donnerstag wieder freundlicher.
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17: Normaler Verkehr soweit. Keine Meldungen aktuell.
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17: Einer steht in Tiefenbach in der Hauptstraße Richtung Landshut. Wenn ihr noch mehr habt, schreibt uns per WhatsApp 0800 14 15 800.
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Ihr hört Radio Galaxy um kurz nach eins mit Moritz und gemeinsam kommen wir noch gut durch diesen Dienstagnachmittag. Natürlich auch mit den besten aktuellen Hits. Und das hier ist Teddy Swims am Start. Und Leute, ich liebe diese Nummer einfach wirklich wahr. Mr. Know It All. Von Anfang an ein richtiger Ohrwurm, finde ich. Ist aber auch eine ganz entspannte Nummer. Ja, und dann seine Hammerstimme obendrauf. Das ist einfach für mich die perfekte Kombi. Ich hoffe für euch auch. Hier ist er für euch, Teddy Swims auf Radio Galaxy. 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

Hi, hier ist Radio Galaxy und ein Trio aus Norwegen, das ist gerade total angesagt, vor allem natürlich auch auf Social Media. The Bowser mit Magnetic, das ist ihr internationaler Durchbruch, würde ich jetzt mal behaupten, weil der geht so steil durch die Decke, dass es genau nach ihrem Plan gegangen ist. Sie wollten nämlich damit auch richtig durchstarten, deswegen ist der Song auch auf Englisch und ich sag so, es ist aufgegangen, diese Formel. Gibt's jetzt für euch auf die Ohren, das ist Magnetic für euch auf Radio Galaxy.

0: Liebe Frauen, was macht uns Männer attraktiv? Na, das ist eine Frage, die habt ihr gestellt bekommen bei einer Umfrage und das Ergebnis, das ist jetzt ganz frisch draußen. Sprechen wir gleich drüber in einer Viertelstunde und ich bin mir sicher, das interessiert vor allem alle Single-Männer. Ne? Dann können wir noch ein bisschen an uns arbeiten, bevor wir zum nächsten Date gehen. Es ist kurz vor 2, ihr hört Radio Galaxy mit den besten aktuellen Hits und wir starten natürlich auch gleich wieder durch und zwar direkt nach einem kurzen Verkehrsupdate ist Popqueen Taylor Swift für euch am Start mit ihrem großen Ohrwurm Opalite.
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9: Mit Adrian Heimerl. Dirndl statt Kostüm, Lederhose statt Jeans. Die Kollegen in der Arbeit sind vielleicht ganz besonders fesch unterwegs. Heute ist Tag der Tracht. Andreas Oberprieler vom Bayerischen Trachtenverband in Holzhausen im Kreis Landshut. Machen denn viele Leute mit?
10: Also es werden von Jahr zu Jahr mehr, es spricht sich immer mehr rum. Es freut uns, dass manche Firmen mitmachen und zum Tag der Tracht extra Events in der Arbeit machen. Viele Landratsämter, auch Schulen sind dabei, die da teilweise dazu aufrufen und mitmachen. Also es wird von Jahr zu Jahr einfach ein bisschen mehr und ein bisschen sichtbarer.
9: Der Aktionstag soll zeigen, wie vielfältig die bayerische Trachten sind.
11: Das Wichtigste aus den Regionen mit unseren Niederbayern-Reportern. 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
12: Das Auto bleibt in der Garage. Beim Stadtradeln wechseln viele Pendler zum Fahrrad. Auch Landrat Werner Boomeder macht mit und sammelt auf seinem Weg ins Landratsamt Kilometer. Für uns zieht er eine erste Bilanz.
13: In der ersten Woche sind die registrierten Radler bereits über 250.000 Kilometer gefahren. Wir sind also auf Rekordkurs. Bütchen, weiter strampeln, weiter radeln. Es hält gesund. Es ist ein Beitrag zum Klimaschutz.
12: Das Stadtradeln im Landkreis geht noch bis Ende Juli. Aus Dingolfing, Lisa Grubwinkler.
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15: Über ihre Altersvorsorge müssen Sie sich keine Sorgen machen. Niederbayerns Einkommensmillionäre haben genug auf der Seite. Fast 600 Menschen gibt's bei uns, die pro Jahr mehr als 1 Million € verdienen. Die meisten davon leben in Landshut. Im bayernweiten Vergleich gibt's die meisten Einkommensmillionäre in Oberbayern. Wir landen auf Platz 4. Aus der Niederbayern-Redaktion Lorenz Gruber.
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9: Wird der Strom bei uns bald teurer? Davon geht Deutschlands größter Stromerzeuger RWE aktuell nicht aus. Der Konzern meint, dass die Preise in den kommenden 5 Jahren stabil bleiben. Der Schock sitzt immer noch tief. Schon im Mai wird ein Tierpfleger in der Nähe von Leipzig von einem Tiger angegriffen. Der 72-Jährige kommt ins Krankenhaus und stirbt jetzt an seinen schweren Verletzungen. Im Krieg gegen Russland bittet die Ukraine immer wieder um Hilfe. Polen reagiert jetzt. Ministerpräsident Donald Tusk kündigt mehrere Manöver an. Mit dabei sind auch Truppen aus Frankreich und Großbritannien. Mit den Militärübungen soll die Sicherheit für die Ukraine garantiert werden. Soweit unser News-Update. Mehr in der App und auf der Website.
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17: Bis abends bleibt soweit trocken. Es gibt auch mal längere sonnige Phasen bei höchstens 31 Grad. Später ziehen dann Schauer durch. Morgen mehr Grau als Sonne, teils Regen. Donnerstag dann eher Richtung freundlich.
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17: Da haben wir die A93 Holledau Richtung Regensburg. 4 Kilometer Stau an der Baustelle, 20 Minuten mehr.
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17: Die stehen in Tiefenbach in der Hauptstraße Richtung Landshut und in Diemannskirchen in beiden Richtungen. Danke, Bernhard. Wenn ihr noch was habt, dann schickt uns eine WhatsApp 0800 14 15 800. Gute Fahrt.
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kurz hier. Real Talk, liebe Single-Männer. Es gibt jetzt eine Umfrage. Die Frauen sind hier gefragt worden, was macht Männer so wirklich attraktiv? Und hier sind die Top 3 Skills für euch. Nummer 3, ein Instrument spielen, finden rund 95% der Frauen tatsächlich heiß. Ganz knapp davor, eine Fremdsprache oder mehrere sogar sprechen. Oh lala. Und die Nummer 1, Achtung. Im Radio moderieren. Nee, Spaß. Es ist Lesen. Finden fast alle Frauen attraktiv. 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Brain.

0: kurz vor zwei haben wir es, ihr hört Radio Galaxy und mit den besten aktuellen Hits starten wir natürlich auch rein in die neue Stunde. Ganz entspannte Nummer, American Girls von Harry Styles gleich bei uns in der Playlist und ganz, ganz frisch reingekommen, das Hammer-Feature von Leonie und Callum Scott. Stay heißt die Nummer, hören wir gleich gemeinsam mal rein hier auf Radio Galaxy.
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10: Mit Adrian Heimerl. Unsanftes Erwachen für 7 Männer in der Region. Die Polizei steht vor der Tür. In den Landkreisen Landshut, Kelheim und Dingolfing-Landau gehen die Beamten gegen Kinderpornografie vor. Alle Verdächtigen sollen die verbotenen Fotos und Videos verbreitet haben. Wie sie ins Visier der Behörden geraten, erklärt Günter Tomaschko vom Polizeipräsidium Niederbayern.
11: Das ist unterschiedlichster Art. Also ein Monitoring findet auch statt. Und wenn kinderpornografische Dateien festgestellt werden, dann laufen die entsprechenden Ermittlungen an. Also wir werden auch konsequent das Internet nach derartigen Inhalten durchforsten. Und wenn sowas auffällt, dann kann es durchaus sein, dass früh morgens die Kollegen wieder im Durchsuchungsbeschluss vor der Haustür stehen.
10: Die Männer sind zwischen 14 und 48 Jahre alt. Gegen sie wird jetzt weiter ermittelt.
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13: Ein ganz normaler Arbeitstag endet mit einer Tragödie. Rettungsdienst und Polizei eilen gestern auf einen Bauernhof bei Weihmichel. Ein Landwirt kommt ums Leben, erschlagen von mehreren Strohballen. Angehörige finden den 69-Jährigen, ihm kann aber nicht mehr geholfen werden. Passiert ist das Unglück, als der Landwirt den Spanngurt gelöst hat. Nur Augenblicke später fallen die Strohballen vom Hänger. Aus Weihmichel, Martina Lesser.
12: Region Flughafen aktuell.
14: Hier im Erdinger Moos ist ein Abschiebeterminal geplant für bis zu 100 Abschiebungen täglich ab dem übernächsten Jahr. Heute ist die alles entscheidende Sitzung. Der Aufsichtsrat des Münchner Flughafens trifft sich und stimmt über den Bau ab. Münchens Oberbürgermeister Dominik Krause will sich querstellen. Viel ändern dürfte das aber nicht. Die Mehrheit der Anteile am Flughafen halten der Freistaat Bayern und der Bund. Aus dem Erdinger Moos, Michael Wimmer.
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10: Wird der Strom bei uns bald teurer? Davon geht Deutschlands größter Stromerzeuger RWE aktuell nicht aus. Der Konzern meint, dass die Preise in den kommenden 5 Jahren stabil bleiben. Der Schock sitzt immer noch tief. Schon im Mai wird ein Tierpfleger in der Nähe von Leipzig von einem Tiger angegriffen. Der 72-Jährige kommt ins Krankenhaus und stirbt jetzt an seinen schweren Verletzungen. Im Krieg gegen Russland bittet die Ukraine immer wieder um Hilfe. Polen reagiert jetzt. Ministerpräsident Donald Tusk kündigt mehrere Manöver an. Mit dabei sind auch Truppen aus Frankreich und Großbritannien. Mit den Militärübungen soll die Sicherheit für die Ukraine garantiert werden. Soweit unser News-Update. 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
15: Heute ein Sonne-Wolken-Mix bei 27 bis 30 Grad. Besonders abends ziehen aber auch mal vereinzelt starke Schauer und Gewitter durch. Morgen ähnlich, Donnerstag dann wieder regenfrei.
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15: Weder Staus noch Unfälle, der Verkehr fließt.
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Ihr hört Radio Galaxy am Nachmittag mit Moritz. Es ist Dienstag und das ist sogar ein sehr sportlicher Dienstag, denn das Halbfinale der Fußballweltmeisterschaft steht an. Frankreich spielt gegen Spanien. Heute Abend um 9 könnt ihr dann auch live natürlich im Fernsehen for free verfolgen. Und wir schauen ja auch schon gespannt auf den Sonntag. Da könnte es ja dann so ein bisschen Richtung Super Bowl gehen, wenn das WM-Finale ansteht. Und dann gibt es natürlich eine große Halftime-Show, das alle erste Mal unter anderem mit unseren Lieblingen Justin Bieber, The Weeknd und Coldplay, aber auch Shakira oder BTS sind dabei. Also da ist ordentlich Feuerwerk geboten. Freuen wir uns auf jeden Fall schon mal drauf. Es wird weiterhin sportlich in dieser Woche und wir sind für euch natürlich am Start, halten euch auf dem Laufenden, wie es dann natürlich so ausgegangen ist und haben jetzt die besten aktuellen Hits natürlich für euch am Start, damit ihr mir noch gut durchkommt. Ganz entspannte Nummer jetzt, Save My Love von Kygo Khaled und Griffin. Das sind die besten aktuellen Hits.

30 Grad messen wir hier direkt bei uns am Studiofenster. Also draußen ist es ordentlich heiß. Da haben wir für euch den passenden Soundtrack in der Playlist. Latin Hausmeister Ugel hat seine ganz neue Single Moving to the Sun gedroppt. Und da hat er sich auch gleich zwei legendäre Hausstimmen obendrauf geholt, damit das Ganze so ein bisschen aufgepeppt wird. Und rausgekommen ist so ein perfekter Mix aus einem Clubklassiker und recht neuen Vibes. Das hat er auch alles bei seinem fetten Coachella-Debüt zum Besten gegeben und gibt's jetzt für euch nochmal auf die Ohren. Hier ist Ugel für euch auf Radio Galaxy.

0: Kurz vor 3 haben wir, ihr hört Radio Galaxy mit den besten aktuellen Hits und gleich ist für euch Kamerad bei uns in der Playlist mit Hug Yourself, ein richtiger Motivationssound, damit ihr mir noch gut durch diesen Dienstagnachmittag kommt. Und wir sprechen gleich über den Sommer, es ist schön warm draußen, aber das bringt halt auch mit sich, dass viele Insekten unterwegs sind. Warum das so ist, klären wir gleich in einer Viertelstunde hier auf Radio Galaxy und ihr hört uns natürlich auch komplett rauschfrei, zum Beispiel im Auto über DAB+.
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16: Mit Adrian Heimerl. Kann er ein Atommüllendlager in Niederbayern verhindern? Auf den Schultern von Daniel Lenz liegt eine gewaltige Last. Er leitet die regionale Koordinierungsstelle Niederbayern für die Zwischen- und Endlagerung von Atommüll. Eine Aufgabe der Behörde? Sie soll die Interessen der Landkreise und Städte in der Region vertreten. Niederbayern ist beim Thema Atommüllendlager nicht raus. Ein möglicher Standort ist das Saldenburger Granit im Bayerischen Wald.
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18: Ein Raser dreht komplett am Rad. Bei Furt brettert der 22-Jährige über eine Straße und überschlägt sich dann mit seinem Auto. Verletzt wird außer ihm zum Glück niemand. Als die Polizei kommt, flippt der junge Mann aus. Er beleidigt die Beamten und versucht zu fliehen. Bei der Verfolgung verletzt sich ein Polizist leicht. Am Ende landet der 22-Jährige aber erst in Handschellen und dann im Krankenhaus. Aus Furt, Matthias Löw.
19: Der Sport in der Region.
20: Das Personalkarussell beim EV Landshut dreht sich weiter, diesmal in der Führungsriege. Max Brandl wird ab 1. August zum Geschäftsführer Sport. Der 38-Jährige war selbst Eishockeyspieler beim EVL und kennt den Verein in- und auswendig. Gemeinsam mit Geschäftsführer Ralf Hanschke will Brandl das Landshuter Team erfolgreich durch die kommende Saison bringen. Aus der Sportredaktion Lorenz Gruber.
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21: War der Amoklauf an einem Gymnasium in Schongau eine extremistische Tat? Laut Polizei gibt es mehrere Hinweise in diese Richtung. Deswegen ermittelt die Bayerische Zentralstelle zur Bekämpfung von Extremismus und Terrorismus in dem Fall. Nach der Messeattacke kommt ein Brief ans Licht, in dem soll der 16-jährige Verdächtige mehrere Religionsgruppen beschimpfen. Ein anderes dramatisches Ereignis jährt sich heuer zum fünften Mal. Die Flutkatastrophe im Ahrtal. Heute wird der Opfer gedacht, auch von Bundespräsident Steinmeier. Er eröffnet eine Fotoausstellung mit Porträts von Menschen aus der Region. Künstliche Intelligenz boomt und damit auch die Wirtschaft in Südkorea. Grund ist die starke Halbleiterbranche hier. Die ist essentiell für Prozessoren, mit denen KI arbeitet. Die südkoreanische Regierung hat ihre Wachstumsprognose für heuer deswegen um 3% angehoben. Soweit unser News-Update. Mehr in der App und auf der Website.
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22: Die Sonne muss sich den Platz am Himmel heute mit dicken Wolken teilen. Das Ganze bei 27 bis 30 Grad. Größtenteils sind die Wolken auch harmlos, nur teilweise bringen sie heftige Schauer, Gewitter und sogar Hagel. Morgen sind auch noch mal ein paar Schauer möglich, ansonsten ist es aber wunderbar sonnig warm.
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22: Ihr kommt sehr gut voran, wir haben keine Meldungen.
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22: Geblitzt wird im Moment in Tiefenbach in der Hauptstraße Richtung Landshut. Wenn ihr an einem Blitzer vorbeikommt, dann meldet euch doch auch gern bei uns. Die Nummer ins Studio ist die 0800 14 15 800. Kommt gut an!
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Denn du vergisst die Mückenstiche, wenn du an den Sommer denkst. Er ist einer meiner Lieblings-Songtexte. Shoutout an dieser Stelle an Maxim. Stimmt aber halt voll, oder? Hi, der Moritz hier. Ihr hört Radio Galaxy am Nachmittag. Und in Bayern, da summt's gerade wieder ordentlich. Wespen, Hornissen und Mücken, alles am Start. Und der Grund ist das Wetter. Es war ein Volltreffer für die. Erst kalt, dann warm, dazu Regen. Perfekt für jede Menge Nachwuchs. Aber ist auch nicht nur schlecht, sag ich mal. Wespen und Hornissen sind zum Beispiel echte Naturhelfer und die machen auch Jagd auf andere nervige Insekten. So, und von Maxim haben wir ja gelernt, wir erinnern uns dann eher auch an die schönen Dinge im Sommer. Und in diesem Sinne, genießt diese Zeit. Ich wünsche euch einen schönen Dienstagnachmittag.

0: 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Gleich ist es 3 Uhr und wir starten ganz entspannt in die nächste Stunde mit Newcomerin Holly Humberstone, To Love Somebody, ihr Hit für den internationalen Durchbruch. Außerdem sind One Republic mit am Start mit Need Your Love. Ganz, ganz frisch bei uns reingekommen in die Playlist. Hören wir uns gleich gemeinsam an. Hier auf Radio Galaxy.
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12: Mit Adrian Heimal. 3 Wochen noch, dann sind Sommerferien. Heißt für viele Bewerbungen schreiben. Niederbayerns Nachwuchs bessert sich mit Ferienjobs das Taschengeld auf. Ab 13 Jahren dürfen Schüler leichte Arbeiten machen, ab 15 ist dann mehr möglich. Welche Jobs in Frage kommen, weiß Anna Gmeiner vom Bayerischen Gewerkschaftsbund.
13: Erlaubt sind leichte und ungefährliche Tätigkeiten, also zum Beispiel Zeitung austragen, einfache Lager- oder Bürotätigkeiten. Verboten sind schwere körperliche Arbeit oder auch Arbeit unter gefährlichen Bedingungen, also zum Beispiel großer Hitze, großem Lärm oder auch in Nachtschichten.
12: Nachtschichten sind erst ab 18 Jahren erlaubt, dann ist auch erst der gesetzliche Mindestlohn Pflicht.
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15: Glaube, Bildung und Kultur passt in diesem Fall super zusammen. Schon seit 5 Jahren wird in Landshut das Ursulinenkloster zu einem Bildungs- und Kulturzentrum umgebaut. Der erste Bauabschnitt ist mittlerweile fertig. Diesen Freitag wird der Meilenstein gefeiert. Insgesamt 62 Millionen Euro kostet der Umbau. Bis Herbst 2027 sollen die Arbeiten abgeschlossen sein. Aus Landshut, Michaela Westermeier.
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16: Überall in der Region sind gerade Kolonnen von Bullocks unterwegs. Sie bringen die Ernte heim. Bei Feldarbeiten in Stausacker passiert gestern aber ein schlimmer Unfall. Ein Mähdrescher rutscht hier einen Abhang runter, kippt und bleibt auf dem Dach liegen. Der 67-jährige Fahrer wird vom Drescher geschleudert und schwer verletzt. Per Rettungshubschrauber geht's für ihn ins Krankenhaus. Aus Stausacker, Lisa Gruppwinkler.
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12: War der Amoklauf an einem Gymnasium in Schongau eine extremistische Tat? Laut Polizei gibt es mehrere Hinweise in diese Richtung. Deswegen ermittelt die Bayerische Zentralstelle zur Bekämpfung von Extremismus und Terrorismus in dem Fall. Nach der Messeattacke kommt ein Brief ans Licht, in dem soll der 16-jährige Verdächtige mehrere Religionsgruppen beschimpfen. Ein anderes dramatisches Ereignis jährt sich heuer zum 5. Mal. Die Flutkatastrophe im Ahrtal. Heute wird der Opfer gedacht, auch von Bundespräsident Steinmeier. Er eröffnet eine Fotoausstellung mit Porträts von Menschen aus der Region. Künstliche Intelligenz boomt. und damit auch die Wirtschaft in Südkorea. Grund ist die starke Halbleiterbranche hier. Die ist essentiell für Prozessoren, mit denen KI arbeitet. Die südkoreanische Regierung hat ihre Wachstumsprognose für heuer deswegen um 3% angehoben. Soweit unser News-Update. Mehr in der App und auf der Website.
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15: Heute ist es richtig schwül. Bei um die 30 Grad wechseln sich Sonne und Wolken immer wieder ab. Am Abend dann vereinzelt kräftige Gewitter und Regen. Selbes Spiel auch nochmal morgen, aber bis Donnerstag verziehen sich die Regenwolken dann.
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15: Keine Hindernisse im Verkehr.
11: Blitzer.
15: Ein Blitzer steht gerade in Tiefenbach in der Hauptstraße, wenn ihr Richtung Landshut unterwegs seid. Ihr habt auch was gesehen? Dann klingelt gern durch unter der 0800 14 15 800. Gute und sichere Fahrt.
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schönen Dienstagnachmittag wünsche ich euch, Moritz hier auf Radio Galaxy. Ich freue mich, dass ihr mit am Start seid und es wird richtig spannend. Heute Abend Frankreich spielt gegen Spanien im Halbfinale. Um 9 geht's dann auch schon los, könnt ihr natürlich kostenlos auch schauen im Free TV. Das heißt, wenn der Nachbar dann auch mal wieder jubelt, dann ist der hat dann wohl die bessere Verbindung. Aber ja, haben wir natürlich auch den perfekten Soundtrack für euch, damit ihr schon mal in Vorstellung kommt. Das ist Die Die von Shakira und Burna Boy, einer der offiziellen WM-Songs in diesem Jahr. Gibt's jetzt für euch auf die Ohren hier auf Radio Galaxy. Das sind die besten aktuellen Hits für euren Nachmittag.

Ihr Dread Galaxy jetzt mit Ariana Grande und die hat jetzt für ordentlich Furore gesorgt bei ihren Fans. Denn sie bezieht sich beim Song Thank You Next eigentlich auf ihren Ex-Partner, ihren früheren Freund Ricky Alvarez. Und jetzt hat sie bei mehreren Konzerten, zuletzt in New York, auch mehrfach die Zeilen geändert. Und es macht immer mehr den Anschein, als wären die beiden sich doch jetzt wieder etwas näher, als es früher einmal so gewesen ist. Sie hat jetzt dann in New York sogar gesungen, wir finden immer wieder zueinander zurück. Obwohl die Zeilen eigentlich sonst eher auf Distanz geschrieben waren, sage ich jetzt mal ehrlich. Und sie ist natürlich auch gesehen worden zusammen mit ihm. Er saß auch in der VIP-Lounge. Also da könnte sich langsam wieder was anbahnen. Wenn es dann soweit ist, dann erfahrt ihr es hier zuerst auf Radio Galaxy. Und hier ist sie für euch mit ihrem aktuellen Hit. Das ist Ariana Grande mit Hate That I Made You Love Me. Denn der ist gerade total angesagt.

0: kurz vor halb vier haben wir's. Ihr hört Radio Galaxy und gleich müssen wir mal noch über das Produkteraten hier auf Radio Galaxy sprechen, denn wir rätseln mal wieder in dieser Woche, denn eine Produktbewertung wird uns präsentiert von Kollege Dippi und was da dahinter stecken soll. Das müssen wir selber rausfinden und das ist nicht so leicht, sage ich euch ehrlich. Wir verraten euch gleich in einer Viertelstunde, worum es jetzt diesmal eventuell gehen könnte. Also zumindest die Produktbewertung habe ich für euch am Start. Und wir haben gleich noch in der Playlist für euch natürlich die besten aktuellen Hits. Ein richtiger Power-Song, damit ihr mir noch gut durchkommt. Where's My Husband von Ray. Gleich hier auf Radio Galaxy und natürlich auch über unseren Webstream auf radiogalaxy.de.
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10: Mit Adrian Heimerl. Die Schallmauer wird nicht durchbrochen. Vier Freunde aus Niederbayern spekulieren trotzdem auf den Weltrekord. Sie wollen mehrere Gefährte nur mit Feuerlöschern antreiben und zwar so schnell wie möglich. Einer der Tüftler ist Geschäftsmann Martin Lindner.
11: Also die Planungs- und Entstehungsphase, das sind jetzt 1,5 Jahre, weil wir erst einmal um ein Go-Kart geschaut haben und wollten eigentlich nur mit einem Go-Kart das einmal ausprobieren. Dann haben wir uns aber immer weiter reingesteigert und dann eben mit Fahrrad, Rollstuhl und Skateboard auch geplant und haben wir schon einige Testphasen auch durchlaufen.
10: Am Freitag wird's ernst, dann startet der Weltrekordversuch am Flugplatz Eckenfelden. Um das Event herum sind auch Flug- und Fallschirmsprungshows geplant. Außerdem werden Spenden für den Hospizverein Hottal Inn gesammelt.
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13: Ein ganz normaler Arbeitstag endet mit einer Tragödie. Rettungsdienst und Polizei eilen gestern auf einen Bauernhof bei Weihmichel. Ein Landwirt kommt ums Leben, erschlagen von mehreren Strohballen. Angehörige finden den 69-Jährigen, ihm kann aber nicht mehr geholfen werden. Passiert ist das Unglück, als der Landwirt den Spanngurt gelöst hat. Nur Augenblicke später fallen die Strohballen vom Hänger. Aus Weihmichel, Martina Lesser.
12: Landkreis Kelheim, aktuell.
14: Ankommen tun viele. Wirklich integriert werden aber die wenigsten Geflüchteten. Genau diese wichtige Arbeit will der Landkreis würdigen mit seinem Integrationspreis. Der wird heute verliehen an den Unterstützerkreis Asyl Riedenburg. Die Ehrenamtlichen helfen Geflüchteten, sich bei uns in Niederbayern ein Leben aufzubauen. Aus Kelheim, Leonie Hagen.
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10: In München geht's um jeden Tropfen. Die Stadt verhängt jetzt Wasserverbote. Ab sofort dürfen beispielsweise Autos nur noch in der Waschstraße sauber gemacht werden. Auch private Pools oder Wasserspiele sind tabu. Grund ist der aktuelle Wassermangel. Shoppen gehen ist für viele nicht mehr drin. Die Stimmung im deutschen Einzelhandel ist dementsprechend schlecht. Eine aktuelle Umfrage zeigt, über 60% der Läden geht es schlechter als noch vor einem halben Jahr. Die meisten erwarten für heuer einen niedrigeren Umsatz. Trauer und Entsetzen in Brüssel. Bei einem Brand in der Innenstadt kommen mehrere Menschen ums Leben. Die Opfer sind in einem Aufzug gefunden worden. Das Gebäude, das gebrannt hat, wird gerade umgebaut. Soweit unser News-Update. Mehr in der App und auf der Website.
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15: Heute ein kleines Mischmasch. Bei bis zu 30 Grad scheint größtenteils die Sonne, aber es sind auch immer wieder dicke Wolken am Himmel unterwegs. Die bringen vor allem abends auch vereinzelt mal Schauer mit. Ähnlich auch morgen.
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15: Auf den Straßen schaut's richtig gut aus. Ihr habt freie Fahrt.
9: Blitzer.
15: In Tiefenbach, da steht ein Blitzer und zwar in der Hauptstraße, wenn ihr Richtung Landshut fahrt. Ihr habt auch noch irgendwo einen Blitzer stehen sehen? Dann schickt ihn uns gern rein an die 0800 14 15 800. Kommt gut an euer Ziel.
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0: Ganz Bayern rätselt wieder mit beim großen Produkteraten. Kollege Dippi hat folgende Produktbewertung aus dem Internet gefischt.
1: Die Optik ist der Hammer. Beim Auspacken hat er allerdings nach alten Socken gerochen. Mittlerweile funktioniert das Teil aber einwandfrei und sorgt auch auf längeren Touren für gutes Klima.
0: Das ist aber schlecht, wenn es nach alten Socken stinkt. Oh, Leute, das ist, könnte auch schon wieder alles sein. Das ist richtig, richtig fies, finde ich. Ich bin irgendwie bei so einem Lufterfrischer fürs Auto, wegen den längeren Touren, sorgt für ein gutes Klima. Das hat da erstmal gestunken. Das kennt man ja von so Duftsachen. Ich sage irgendwie sowas. Ja? Vielleicht so ein elektrisches mit so einem Ventilator dran, ja? Für den Sommer. Warum nicht? Wenn ihr jetzt aber sagt, hey Moritz, das ist doch eindeutig, ich weiß ganz genau, was das ist, dann lasst es mich gerne wissen und schickt schnell eine WhatsApp-Audio an die 0800 007 0076. Und wir lösen dann auf morgen früh bei uns in der Morning Show mit Felix um kurz vor 8.

0: Sophie Hammers, ihr hört Radio Galaxy und wir starten rein in die nächste Stunde mit Kato und dem großen Social-Media-Hit Turn the Lights Off. Außerdem sind Temple City ganz frisch bei uns in der Playlist gelandet mit Self-Aware. Ganz entspannte Nummer, die gibt's gleich für euch auf die Ohren hier auf Radio Galaxy.
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10: Mit Adrian Heimerl. Unsanftes Erwachen für 7 Männer in der Region. Die Polizei steht vor der Tür. In den Landkreisen Landshut, Kelheim und Dingolfing-Landau gehen die Beamten gegen Kinderpornografie vor. Alle Verdächtigen sollen die verbotenen Fotos und Videos verbreitet haben. Wie sie ins Visier der Behörden geraten, erklärt Günter Tomaschko vom Polizeipräsidium Niederbayern.
11: Das ist unterschiedlichster Art. Also ein Monitoring findet auch statt. Und wenn kinderpornografische Dateien festgestellt werden, dann laufen die entsprechenden Ermittlungen an. Also wir werden auch konsequent das Internet nach derartigen Inhalten durchforsten. Und wenn sowas auffällt, dann kann es durchaus sein, dass früh morgens die Kollegen wieder im Durchsuchungsbeschluss vor der Haustür stehen.
10: Die Männer sind zwischen 14 und 48 Jahre alt. Gegen sie wird jetzt weiter ermittelt.
12: Das Wichtigste aus den Regionen mit unseren Niederbayern-Reportern. Landkreis Kelheim, aktuell.
13: Raus aus der Donau appelliert jetzt das Landratsamt. Schuld ist ein möglicher Blaualgenbefall. Die Bakterien bilden Giftstoffe und sind für Menschen und Tiere gefährlich. Mehrere Hunde sind nach einem Bad in der Donau bereits krank geworden. Eines der Tiere ist sogar gestorben. Aus dem Landratsamt in Kelheim, Holger Beer.
12: Landkreis Rottal-Inn, aktuell.
14: Tagesausflug an den Königssee? Klingt gut. Endet für eine Frau aus dem Landkreis aber böse. Die 58-Jährige ist gestern beim Wandern unterwegs. Als sie an einer Kuh vorbeimarschiert, trifft sie die mit dem Horn am Oberkörper. Die Niederbayerin wird durch die Luft geschleudert und schwer verletzt. Andere Wanderer wählen schnell den Notruf. Ein Heli fliegt die Verletzte schließlich in ein Krankenhaus. Aus der Niederbayern-Redaktion, Daniel Falkiewicz.
12: Und jetzt maximal informiert über Deutschland und die Welt.
10: In München geht's um jeden Tropfen. Die Stadt verhängt jetzt Wasserverbote. Ab sofort dürfen beispielsweise Autos nur noch in der Waschstraße sauber gemacht werden. Auch private Pools oder Wasserspiele sind tabu. Grund ist der aktuelle Wassermangel. Shoppen gehen ist für viele nicht mehr drin. Die Stimmung im deutschen Einzelhandel ist dementsprechend schlecht. Eine aktuelle Umfrage zeigt, über 60% der Läden geht es schlechter als noch vor einem halben Jahr. Die meisten erwarten für heuer einen niedrigeren Umsatz. Trauer und Entsetzen in Brüssel. Bei einem Brand in der Innenstadt kommen mehrere Menschen ums Leben. Die Opfer sind in einem Aufzug gefunden worden. Das Gebäude, das gebrannt hat, wird gerade umgebaut. Soweit unser News-Update. Mehr in der App und auf der Website.
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15: Heute ein Sonne-Wolken-Mix bei 27 bis 30 Grad. Besonders abends ziehen aber auch mal vereinzelt starke Schauer und Gewitter durch. Morgen ähnlich, Donnerstag dann wieder regenfrei.
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15: Alles entspannt auf den Straßen, hier kommt gut durch.
9: Blitzer.
15: Wo gerade geblitzt wird, könnt ihr uns sagen. Mit einer Nachricht an die 0800 14 15 800. Gute Fahrt euch.
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Es ist kurz nach vier, ihr hört Radio Galaxy mit Moritz. Ich freue mich, dass ihr eingeschaltet habt. Vielen Dank dafür. Und der Sommer ist jetzt natürlich in vollem Gange, auch wenn das Wetter mal so ein bisschen auf und ab ist. Alle Schülerinnen und Schüler freuen sich auch schon, denn es geht schon steil in Richtung Sommerferien. Und das hier, das könnte der Sommerhit des Jahres werden. Das ist Fever Dream von Alex Warren. Den gibt's jetzt für euch auf die Ohren. Das sind die besten aktuellen Hits hier auf Radio Galaxy.

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1: Radio Galaxy Landshut hier. Darüber diskutieren gerade die meisten Fußballfans und Sportexperten weltweit. Es geht um das WM-Viertelfinale England gegen Norwegen. Und da hat Norwegens Torhüter den Ball weit ins Feld geschossen. Und vielleicht hat der Ball das Seil der Spider-Cam berührt. Auf jeden Fall ist er dem Engländer Elliot Anderson direkt vor die Füße gefallen.
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1: Das Ergebnis ist klar. Tatsachenentscheidung und Tor bleibt Tor. Und auch zwei Fluggesellschaften haben sich mit dem Ergebnis abgefunden. Norwegian Airline und British Airways haben eine Wette abgeschlossen. Der Verlierer hat für einen Tag das Logo des Konkurrenten als Instagram-Profilbild verwenden müssen. Tja, Norwegian Airline hat das Profilbild getauscht und England zum Einzug ins Halbfinale gratuliert. Die Antwort von British Airways: 90 Minuten lang Rivalen, Freunde für immer. Jetzt geht's aber wieder auf den Platz. Heute Abend geht's ins erste Halbfinale und das schauen wir jetzt mit den Dorfburm genauer an.
3: Hier ist wieder euer Simon Pichlmeier von der Spielvereinigung Hankhofen-Heiling und heute treffen zwei europäische Top-Teams aufeinander, Frankreich gegen Spanien. Frankreich zeigt sich bis jetzt sehr stabil, sehr stark, hat eine brutale Offensive, macht einige Tore, aber auch defensiv stehen sie sehr stabil. Und ja, der Gegner lautet heute Spanien. Spanien überzeugt durch einen brutalen Ballbesitzfußball und hat zuletzt gegen Österreich und Belgien zwei Siege einfangen können. Es geht natürlich in diesem Spiel um den Superstar Lamine Yamal in Spanien, der wo in einem Interview erst vor kurzem gesagt hat, ich steigere mein Niveau immer dann, wenn die großen Spiele kommen, zum Beispiel das Halbfinale oder das Finale. Und er war noch nie der Spielertyp, der vor allem in der Gruppenphase glänzt. Ich bin gespannt, er hat bis jetzt erst ein Tor gemacht in dieser WM. Alle anderen Topstars, wie vor allem bei Frankreich, Mbappé oder Olise, haben brutal geglänzt bis jetzt. Und mal schauen, ob heute der Lamine Yamal sich so beweisen kann und so durchsetzen kann, dass er sein Versprechen standhalten kann. Und genau, ich bin gespannt auf das WM-Halbfinale. Ich denke, dass Frankreich der leichte Favorit ist und dadurch das Spiel mit 2:0 für sich entscheidet. Genau.
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0: Was macht Männer so richtig attraktiv? Das sind Frauen gefragt worden bei einer Umfrage und die Top 3, die habe ich euch mal mitgebracht, gleich in einer Viertelstunde. Und glaubt mir, die Nummer 1, die werdet ihr ja, vielleicht gar nicht so für vermöglich halten. Ja, bleibt auf jeden Fall spannend und wir starten gleich wieder durch mit Olivia Rodrigo. Drop That, ihre neue Nummer. Erstmal ganz leichter Anfang und dann wird es aber ein richtiger harter Song, also der Refrain, dann auch richtig mit Power, ja, damit wir noch ein bisschen Energie kriegen. Kurz nach 16:30 hier auf Radio Galaxy und natürlich auch über eure Smart Speaker. Gerne mal ausprobieren.
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6: Mit Adrian Heimerl. 3 Wochen noch, dann sind Sommerferien. Heißt für viele Bewerbungen schreiben. Niederbayerns Nachwuchs bessert sich mit Ferienjobs das Taschengeld auf. Ab 13 Jahren dürfen Schüler leichte Arbeiten machen, ab 15 ist dann mehr möglich. Welche Jobs in Frage kommen, weiß Anna Gmeiner vom Bayerischen Gewerkschaftsbund.
7: Erlaubt sind leichte und ungefährliche Tätigkeiten, also zum Beispiel Zeitung austragen, einfache Lager- oder Bürotätigkeiten. Verboten sind schwere körperliche Arbeit oder auch Arbeit unter gefährlichen Bedingungen, also zum Beispiel großer Hitze, großem Lärm oder auch in Nachtschichten.
6: Nachtschichten sind erst ab 18 Jahren erlaubt, dann ist auch erst der gesetzliche Mindestlohn Pflicht.
8: Das Wichtigste aus den Regionen mit unseren Niederbayern-Reportern. 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
9: Ein Raser dreht komplett am Rad. Bei Furt brettert der 22-Jährige über eine Straße und überschlägt sich dann mit seinem Auto. Verletzt wird außer ihm zum Glück niemand. Als die Polizei kommt, flippt der junge Mann aus. Er beleidigt die Beamten und versucht zu fliehen. Bei der Verfolgung verletzt sich ein Polizist leicht. Am Ende landet der 22-Jährige aber erst in Handschellen und dann im Krankenhaus. Ausfuhrt Matthias Löw.
8: Landkreis Dingolfing-Landau, aktuell.
10: Das Auto bleibt in der Garage. Beim Stadtradeln wechseln viele Pendler zum Fahrrad. Auch Landrat Werner Bumeder macht mit und sammelt auf seinem Weg ins Landratsamt Kilometer. Für uns zieht er eine erste Bilanz.
11: In der ersten Woche sind die registrierten Radler bereits über 250.000 Kilometer gefahren. Wir sind also auf Rekordkurs. Bitte schön, weiter strampeln, weiter radeln. Es hält gesund. Es ist ein Beitrag zum Klimaschutz.
10: Das Stadtradeln im Landkreis geht noch bis Ende Juli. Aus Dingolfing, Lisa Grubwinkler.
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6: Die Umwelt kann sich immer weniger selbst schützen. Laut Naturschutzverbänden verlieren viele Landschaften die Fähigkeit, Wasser zu speichern. In Bayern fordert der Landesbund für Vogel- und Naturschutz deswegen die Politik auf, aktiv zu werden. Zum Beispiel durch die Pflege von Mooren. In 3 Wochen heißt es für unsere Schüler Sommerferien. Die 6 Wochen freie Zeit nutzen viele Eltern, um Hefte und Blöcke einzukaufen. Rund 80 Euro geben Familien heuer für den Schulmaterialnachschub aus. Damit sind die Preise weitestgehend stabil geblieben. Rund 1,5 Monate ist es her, als ein Mann in Köln aus seinem Auto auf einen 32-Jährigen geschossen hat. Das Opfer hat den Angriff überlebt. Jetzt wird der flüchtige Täter gefunden. Polizisten nehmen ihn in Ungarn fest. Soweit unser News-Update. 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
12: Die Sonne muss sich den Platz am Himmel heute mit dicken Wolken teilen. Das Ganze bei 27 bis 30 Grad. Größtenteils sind die Wolken auch harmlos, nur teilweise bringen sie heftige Schauer, Gewitter und sogar Hagel. Morgen sind auch noch mal ein paar Schauer möglich. Ansonsten ist es aber wunderbar sonnig warm.
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12: Wir haben aktuell keine Meldungen für euch.
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12: Habt ihr Blitzer gesehen? Dann klingelt einfach durch unter der 0800 14 15 800.
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Moritz hier. Real Talk, liebe Single-Männer. Es gibt jetzt eine Umfrage. Die Frauen sind hier gefragt worden, was macht Männer so wirklich attraktiv? Und hier sind die Top 3 Skills für euch. Nummer 3, ein Instrument spielen, finden rund 95% der Frauen tatsächlich heiß. Ganz knapp davor, eine Fremdsprache oder mehrere sogar sprechen. Oh lala. Und die Nummer 1, Achtung. Im Radio moderieren. Nee, Spaß. Es ist Lesen. Finden fast alle Frauen attraktiv. 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

0: Es ist kurz vor fünf. Ab geht's in Richtung Feierabend hier auf Radio Galaxy. Gleich mit Popqueen Taylor Swift und ihrem großen Ohrwurm Opalite. Außerdem Stay, ganz frisch bei uns in der Playlist gelandet. Das Hammer-Feature von Leonie zusammen mit Callum Scott. Zwei Hammer-Stimmen. Gibt's gleich für euch auf die Ohren hier auf Radio Galaxy.
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6: Mit Adrian Heimerl. Die Schallmauer wird nicht durchbrochen. Vier Freunde aus Niederbayern spekulieren trotzdem auf den Weltrekord. Sie wollen mehrere Gefährten nur mit Feuerlöschern antreiben und zwar so schnell wie möglich. Einer der Tüftler ist Geschäftsmann Martin Lindner.
7: Also die Planungs- und Entstehungsphase, das sind jetzt 1,5 Jahre, weil wir erst einmal um ein Go-Kart geschaut haben und wollten eigentlich nur mit einem Go-Kart das einmal ausprobieren. Dann haben wir uns aber immer weiter reingesteigert und dann eben mit Fahrrad, Rollstuhl und Skateboard auch geplant und haben wir schon einige Testphasen auch durchlaufen.
6: Am Freitag wird's ernst, dann startet der Weltrekordversuch am Flugplatz Eckenfelden. Um das Event herum sind auch Flug- und Fallschirmsprungshows geplant. Außerdem werden Spenden für den Hospizverein Hottal Inn gesammelt.
8: Das Wichtigste aus den Regionen mit unseren Niederbayern-Reportern. Landkreis Kelheim, aktuell.
9: Ankommen tun viele. Wirklich integriert werden aber die wenigsten Geflüchteten. Genau diese wichtige Arbeit will der Landkreis würdigen mit seinem Integrationspreis. Der wird heute verliehen an den Unterstützerkreis Asyl Riedenburg. Die Ehrenamtlichen helfen Geflüchteten, sich bei uns in Niederbayern ein Leben aufzubauen. Aus Kelheim, Leonie Hagen.
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10: Das Personalkarussell beim EV Landshut dreht sich weiter, diesmal in der Führungsriege. Max Brandl wird ab 1. August zum Geschäftsführer Sport. Der 38-Jährige war selbst Eishockeyspieler beim EVL und kennt den Verein in- und auswendig. Gemeinsam mit Geschäftsführer Ralf Hanschke will Brandl das Landshuter Team erfolgreich durch die kommende Saison bringen. Aus der Sportredaktion Lorenz Gruber.
8: Und jetzt maximal informiert über Deutschland und die Welt.
6: Die Umwelt kann sich immer weniger selbst schützen. Laut Naturschutzverbänden verlieren viele Landschaften die Fähigkeit, Wasser zu speichern. In Bayern fordert der Landesbund für Vogel- und Naturschutz deswegen die Politik auf, aktiv zu werden. Zum Beispiel durch die Pflege von Mooren. In 3 Wochen heißt es für unsere Schüler Sommerferien. Die 6 Wochen freie Zeit nutzen viele Eltern, um Hefte und Blöcke einzukaufen. Rund 80 Euro geben Familien heuer für den Schulmaterialnachschub aus. Damit sind die Preise weitestgehend stabil geblieben. Rund 1,5 Monate ist es her, als ein Mann in Köln aus seinem Auto auf einen 32-Jährigen geschossen hat. Das Opfer hat den Angriff überlebt. Jetzt wird der flüchtige Täter gefunden. Polizisten nehmen ihn in Ungarn fest. Soweit unser News-Update. Mehr in der App und auf der Website.
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11: Heute ist es richtig schwül. Bei um die 30 Grad wechseln sich Sonne und Wolken immer wieder ab. Am Abend dann vereinzelt kräftige Gewitter und Regen. Selbes Spiel auch nochmal morgen, aber bis Donnerstag verziehen sich die Regenwolken dann.
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11: Danke dir, Adrian. Wir schauen jetzt noch, wie es im Feierabendverkehr vorangeht. Einmal Vorsicht auf der A92 München Richtung Deggendorf zwischen Moosburg Nord und Landshut West. Hier liegen Reifenteile auf der linken und der rechten Spur. Fahrt hier bitte vorsichtig. Ansonsten ist es natürlich in den Städten ein bisschen voller. Ihr kommt aber relativ gut voran.
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11: Wenn ihr irgendwo einen Blitzer stehen seht, dann ruft uns gern an unter der 0800 14 15 800. Gute und sichere Fahrt.
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vergisst die Mückenstiche, wenn du an den Sommer denkst. Ja, ist einer meiner Lieblings-Songtexte. Shoutout an dieser Stelle an Maxim. Stimmt aber halt voll, oder? Hi, der Moritz hier. Ihr hört Radio Galaxy am Nachmittag. Und in Bayern, da summt's gerade wieder ordentlich. Wespen, Hornissen und Mücken, alles am Start. Und der Grund ist das Wetter. Das war ein Volltreffer für die. Erst kalt, dann warm, dazu Regen. Perfekt für jede Menge Nachwuchs. Aber ist auch nicht nur schlecht, sag ich mal. Wespen und Hornissen sind zum Beispiel echte Naturhelfer und die machen auch Jagd auf andere nervige Insekten. So, und von Maxim haben wir ja gelernt, wir erinnern uns dann eher auch an die schönen Dinge im Sommer. Und in diesem Sinne, genießt diese Zeit. Ich wünsche euch einen schönen Dienstagnachmittag.

Leute, wenn ihr am Wochenende zum Beispiel eine richtige Sommerparty schmeißen wollt, dann darf der hier auf keinen Fall in eurer Playlist fallen. Meet Chico von DJ Gotcha war so angesagt, dass Jason Derulo sich gesagt hat, ey komm, lass uns da ein Feature machen. Da haben sie noch Melody mit reingeholt als Frauenpart und rausgekommen ist ein Hammer-Feature, das den Sommer wirklich feiert. Und das ist Meet Chico in dieser Feature-Version jetzt für euch hier auf Radio Galaxy, denn der ist gerade total angesagt.

0: Ganz Bayern rätselt auch in dieser Woche wieder mit beim großen Galaxy Produkte raten. Welche Produktbewertung Kollege Dippi am Start hat und was es eventuell sein könnte, klären wir alles gleich in einer Viertelstunde hier auf Radio Galaxy. Und wir starten gleich wieder durch mit den besten aktuellen Hits. Ganz entspannt, Harry Styles, American Girls bei uns in der Playlist und im Auto auf der Heimfahrt hört ihr uns auch komplett rauschfrei über DAB+.
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10: Mit Adrian Heimerl. Unsanftes Erwachen für 7 Männer in der Region. Die Polizei steht vor der Tür. In den Landkreisen Landshut, Kelheim und Dingolfing-Landau gehen die Beamten gegen Kinderpornografie vor. Alle Verdächtigen sollen die verbotenen Fotos und Videos verbreitet haben. Wie sie ins Visier der Behörden geraten, erklärt Günter Tomaschko vom Polizeipräsidium Niederbayern.
11: Das ist unterschiedlichster Art. Also ein Monitoring findet auch statt. Und wenn kinderpornografische Dateien festgestellt werden, dann laufen die entsprechenden Ermittlungen an. Also wir werden auch konsequent das Internet nach derartigen Inhalten durchforsten. Und wenn sowas auffällt, dann kann es durchaus sein, dass früh morgens die Kollegen wieder im Durchsuchungsbeschluss vor der Haustür stehen.
10: Die Männer sind zwischen 14 und 48 Jahre alt. Gegen sie wird jetzt weiter ermittelt.
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13: Überall in der Region sind gerade Kolonnen von Bullocks unterwegs. Sie bringen die Ernte heim. Bei Feldarbeiten in Stausacker passiert gestern aber ein schlimmer Unfall. Ein Mähdrescher rutscht hier einen Abhang runter, kippt und bleibt auf dem Dach liegen. Der 67-jährige Fahrer wird vom Drescher geschleudert und schwer verletzt. Per Rettungshubschrauber geht's für ihn ins Krankenhaus. Aus Stausacker, Lisa Gruppwinkler.
12: Neues aus der Region.
14: Dieser Aufprall ist echt heftig und zwar so heftig, dass aus einem Auto die Beifahrertür gerissen wird. Auf der B388 zwischen Felden und Taufkirchen knallen gestern Mittag 2 Autos zusammen. Weil es ziemlich dramatisch aussieht, eilen mehrere Feuerwehren an die Unfallstelle. Zum Glück ist aber niemand in den Fahrzeugen eingeklemmt. Die Bergung dauert, darum ist die B388 für 2 Stunden dicht. Aus Taufkirchen, Daria Felsner.
12: Und jetzt maximal informiert über Deutschland und die Welt.
10: Im oberbayerischen Eichstätt will ein Raser vor seinem Freund angeben. Der 18-Jährige ist mit seinem neuen Auto auf der Landstraße unterwegs. Anstatt der erlaubten 100 km/h rast er mit 230 Sachen über die Straße. Der Fahranfänger wird von der Polizei gestoppt. Die nehmen den Führerschein gleich mit. Rassistisch, antisemitisch und ultranationalistisch. Die türkische Gruppierung Graue Wölfe ist in Deutschland so stark wie noch nie. Laut Regierungsangaben gehören der Bewegung rund 13.500 Personen an. Die Zahl der Anhänger steigt seit Jahren. Der Ebola-Ausbruch in der Demokratischen Republik Kongo nimmt kein Ende. Wegen des Infekts sind schon über 700 Menschen gestorben. Weitere 2000 Infizierte gibt es. Die Dunkelziffer ist aber wohl viel höher, meint die Weltgesundheitsorganisation. Soweit unser News-Update. 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
6: Heute ein kleines Mischmasch. Bei bis zu 30 Grad scheint größtenteils die Sonne, aber es sind auch immer wieder dicke Wolken am Himmel unterwegs. Die bringen vor allem abends auch vereinzelt mal Schauer mit. Ähnlich auch morgen.
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6: Teilweise läuft's ein bisschen zäh im Feierabendverkehr, ist aber nichts Außergewöhnliches.
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6: Wir haben gerade keine Blitzer für euch, aber wenn ihr an einem vorbeikommt, dann meldet euch gern unter der 0800 14 15 800.
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0: Bayern rätselt wieder mit beim großen Produkteraten. Kollege Dippi hat folgende Produktbewertung aus dem Internet gefischt.
1: Die Optik ist der Hammer. Beim Auspacken hat er allerdings nach alten Socken gerochen. Mittlerweile funktioniert das Teil aber einwandfrei und sorgt auch auf längeren Touren für gutes Klima.
0: Das ist aber schlecht, wenn es nach alten Socken stinkt. Oh, Leute, das ist, könnte auch schon wieder alles sein. Das ist richtig, richtig fies, finde ich. Ich bin irgendwie bei so einem Lufterfrischer fürs Auto, wegen den längeren Touren, sorgt für ein gutes Klima. Das hat da erstmal gestunken. Das kennt man ja von so Duftsachen. Ich sage irgendwie sowas. Ja? Vielleicht so ein elektrisches mit so einem Ventilator dran, ja? Für den Sommer. Warum nicht? Wenn ihr jetzt aber sagt, ey Moritz, das ist doch eindeutig, ich weiß ganz genau, was das ist, dann lasst es mich gerne wissen und schickt schnell eine WhatsApp-Audio an die 0800 007 0076. Und wir lösen dann auf morgen früh bei uns in der Morningshow mit Felix um kurz vor 8.

0: Nerd Radio Galaxy um kurz vor 6 mit Moritz und ich verabschiede mich jetzt in meinen Feierabend. Wünsche euch noch einen tollen Dienstagabend und hier auf Radio Galaxy gibt's gleich Kamerad für euch auf die Ohren mit Hug Yourself, ein richtiger Motivationssong, genau das Richtige, um gleich mal reinzustarten in diesen Abend. Und Sorry Puppy, ganz, ganz frisch bei uns reingekommen von Topic und Becky G. Hören wir gleich gemeinsam mal rein hier auf Radio Galaxy.
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3: Mit Adrian Heimerl. 3 Wochen noch, dann sind Sommerferien. Heißt für viele Bewerbungen schreiben. Niederbayerns Nachwuchs bessert sich mit Ferienjobs das Taschengeld auf. Ab 13 Jahren dürfen Schüler leichte Arbeiten machen, ab 15 ist dann mehr möglich. Welche Jobs in Frage kommen, weiß Anna Gmeiner vom Bayerischen Gewerkschaftsbund.
4: Erlaubt sind leichte und ungefährliche Tätigkeiten, also zum Beispiel Zeitung austragen, einfache Lager- oder Bürotätigkeiten. Verboten sind schwere körperliche Arbeit oder auch Arbeit unter gefährlichen Bedingungen, also zum Beispiel großer Hitze, großem Lärm oder auch in Nachtschichten.
3: Nachtschichten sind erst ab 18 Jahren erlaubt, dann ist auch erst der gesetzliche Mindestlohn Pflicht.
5: Das Wichtigste aus den Regionen mit unseren Niederbayern-Reportern. Landkreis Kelheim, aktuell.
6: Raus aus der Donau appelliert jetzt das Landratsamt. Schuld ist ein möglicher Blaualgenbefall. Die Bakterien bilden Giftstoffe und sind für Menschen und Tiere gefährlich. Mehrere Hunde sind nach einem Bad in der Donau bereits krank geworden. Eines der Tiere ist sogar gestorben. Aus dem Landratsamt in Kelheim, Holger Beer.
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7: Über ihre Altersvorsorge müssen Sie sich keine Sorgen machen. Niederbayerns Einkommensmillionäre haben genug auf der Seite. Fast 600 Menschen gibt's bei uns, die pro Jahr mehr als 1 Million Euro verdienen. Die meisten davon leben in Landshuts. Im bayernweiten Vergleich gibt's die meisten Einkommensmillionäre in Oberbayern. Wir landen auf Platz 4. Auf der Niederbayern-Redaktion Lorenz Gruber.
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3: Im oberbayerischen Eichstätt will ein Raser vor seinem Freund angeben. Der 18-Jährige ist mit seinem neuen Auto auf der Landstraße unterwegs. Anstatt der erlaubten 100 km/h rast er mit 230 Sachen über die Straße. Der Fahranfänger wird von der Polizei gestoppt. Die nehmen den Führerschein gleich mit. Rassistisch, antisemitisch und ultranationalistisch. Die türkische Gruppierung Graue Wölfe ist in Deutschland so stark wie noch nie. Laut Regierungsangaben gehören der Bewegung rund 13.500 Personen an. Die Zahl der Anhänger steigt seit Jahren. Der Ebola-Ausbruch in der Demokratischen Republik Kongo nimmt kein Ende. Wegen des Infekts sind schon über 700 Menschen gestorben. Weitere 2000 Infizierte gibt es. Die Dunkelziffer ist aber wohl viel höher, meint die Weltgesundheitsorganisation. Soweit unser News-Update. 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
8: Heute ein Sonne-Wolken-Mix bei 27 bis 30 Grad. Besonders abends ziehen aber auch mal vereinzelt starke Schauer und Gewitter durch. Morgen ähnlich, Donnerstag dann wieder regenfrei.
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8: Hier haben wir Meldungen von der B15, Landshut Richtung Saalhaupt zwischen Essenbach Ost und Ergoldsbach Süd. Vorsicht, hier liegen Fahrzeugteile auf der Straße. Dann schauen wir auf die A92, Deggendorf Richtung München. Zwischen Dingolfing Mitte und Dingolfing West steht ein liegengebliebenes Auto im Baustellenbereich. Und in der Gegenrichtung auf der A92 Richtung Deggendorf zwischen Moosburg Nord und Landshut West liegen Reifenteile auf der linken und der rechten Spur.
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8: Blitzer sind uns gerade keine gemeldet. Wenn ihr was seht, dann gebt uns gern Bescheid mit einer WhatsApp an die 0800 14 15 800. Gute Fahrt euch.
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3: Die Sonne muss sich den Platz am Himmel heute mit dicken Wolken teilen. Das Ganze bei 27 bis 30 Grad. Größtenteils sind die Wolken auch harmlos, nur teilweise bringen sie heftige Schauer, Gewitter und sogar Hagel. Morgen sind auch noch mal ein paar Schauer möglich, ansonsten ist es aber wunderbar sonnig warm.
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3: Da schauen wir auf die A92 Deggendorf Richtung München. Vorsicht, zwischen Dingolfing Mitte und Dingolfing West steht ein liegengebliebenes Fahrzeug im Baustellenbereich. Und weiter auf der A92 zwischen Landshut-Essenbach und Landshut-Nord liegt ein Metallteil auf der rechten Spur. Fahrt hier bitte vorsichtig.
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3: Wo gerade geblitzt wird, das könnt ihr uns sagen mit einer Nachricht an die 0800 14 15 800.
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0: mit Adrian Heimerl. Unsanftes Erwachen für 7 Männer in der Region. Die Polizei steht vor der Tür. In den Landkreisen Landshut, Kelheim und Dingolfing-Landau gehen die Beamten gegen Kinderpornografie vor. Alle Verdächtigen sollen die verbotenen Fotos und Videos verbreitet haben. Wie sie ins Visier der Behörden geraten, erklärt Günter Tomaschko vom Polizeipräsidium Niederbayern.
1: Das ist unterschiedlichster Art. Also ein Monitoring findet auch statt. Und wenn kinderpornografische Dateien festgestellt werden, dann laufen die entsprechenden Ermittlungen an. Also wir werden auch konsequent das Internet nach derartigen Inhalten durchforsten. Und wenn sowas auffällt, dann kann es durchaus sein, dass früh morgens die Kollegen wieder im Durchsuchungsbeschluss vor der Haustür stehen.
0: Die Männer sind zwischen 14 und 48 Jahre alt. Gegen sie wird jetzt weiter ermittelt.
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3: Das Auto bleibt in der Garage. Beim Stadtradeln wechseln viele Pendler zum Fahrrad. Auch Landrat Werner Boomeder macht mit und sammelt auf seinem Weg ins Landratsamt Kilometer. Für uns zieht er eine erste Bilanz.
4: In der ersten Woche sind die registrierten Radler bereits über 250.000 Kilometer gefahren. Wir sind also auf Rekordkurs. Bitte schön, weiter strampeln, weiter radeln. Es hält gesund, es ist ein Beitrag zum Klimaschutz.
3: Das Stadtradeln im Landkreis geht noch bis Ende Juli. Aus Dingolfing, Lisa Grubwinkler.
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5: Das Personalkarussell beim EV Landshut dreht sich weiter, diesmal in der Führungsriege. Max Brandl wird ab 1. August zum Geschäftsführer Sport. Der 38-Jährige war selbst Eishockeyspieler beim EVL und kennt den Verein in- und auswendig. Gemeinsam mit Geschäftsführer Ralf Hanschke will Brandl das Landshuter Team erfolgreich durch die kommende Saison bringen. Aus der Sportredaktion Lorenz Gruber.
2: Und jetzt maximal informiert über Deutschland und die Welt.
0: Nach vielen Diskussionen und langem Widerstand steht jetzt fest, am Münchner Flughafen soll ein Abschiebeterminal entstehen. Das beschließt der Aufsichtsrat in seiner heutigen Sitzung. Die Inbetriebnahme ist für 2028 geplant. Der DFB arbeitet weiter an seinem Bundestrainerproblem. Jetzt reden die Verantwortlichen mit Red Bull. Hier ist Wunschkandidat Jürgen Klopp aktuell unter Vertrag. Beide Seiten sind zuversichtlich, den Trainerdeal erfolgreich abzuschließen. Die norwegische Kronprinzessin Mette Marit wird aus dem Krankenhaus entlassen. Nach einer Lungentransplantation geht es der 52-Jährigen entsprechend, meint das Königshaus. Bei Mette Marit ist bereits 2018 eine unheilbare Lungenkrankheit festgestellt worden. Soweit unser News-Update. Mehr in der App und auf der Website.
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7: Wird ungemütlich am Abend und in der Nacht mit teilweise heftigen Gewittern und Schauern. Morgen ein Sonne-Wolken-Mix, die Schauer lassen nach. Am Donnerstag hier und da wieder Blitz und Donner.
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9: Keine Hindernisse im Verkehr.
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9: Seid ihr an einem Blitzer vorbeigekommen? Die könnt ihr uns immer direkt ins Studio melden. An die 0800 14 15 800. Gute Fahrt euch.
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1: 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So sieht's heute aus.
2: Am Abend und in der Nacht ziehen ein paar heftige Schauer und Gewitter durch. Morgen lassen die Gewitter nach. Sonne und Wolken wechseln sich ab bei um die 28 Grad. Der Donnerstag schwülwarm und gewittrig.
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2: Ich bin Stefan Schütz. Die Deutsche Bahn ist in diesem Jahr bereits in mehr als 2000 Fällen Ziel von Sabotage geworden, 7% mehr als im Vorjahr. Die Bild berichtet über einen internen Lagebericht. Der jüngste Anschlag ist in der vergangenen Nacht in Neu-Wulmsdorf passiert. Ein wichtiger Verteilerkasten hat gebrannt, rund 200 Zugfahrten fielen aus. Immer wieder führen Brandanschläge auf die Bahninfrastruktur zu spürbaren Einschränkungen. Das sonst nicht für wenig Wasser bekannte München hat zunehmend Probleme mit der Trockenheit. Weil die Bewohner wieder mehr Wasser verbrauchen, hat die Stadtverwaltung strenge Regeln erlassen. Autos dürfen nur noch in Waschanlagen gewaschen werden, Rasenflächen dürfen nicht bewässert werden, Gärten dürfen zwischen 9 und 19 Uhr nicht gegossen werden. Es gibt weitere Einschränkungen und Bußgeldandrohungen von bis zu 50.000 Euro. 5 Jahre hat es gedauert, eine neue Hochleistungsstromleitung in Oberfranken und der Oberpfalz zu bauen. Sie ist 185 Kilometer lang und ist nun fertiggestellt. Ein Sprecher des Netzbetreibers TenneT sagte, es handle sich um das Rückgrat der Stromversorgung in den beiden Regierungsbezirken. Die neue Leitung ist vor allem nötig, um Energie aus der Ökostromgewinnung zu transportieren.

0: transportieren. Bei der Fußball-WM steht das erste Halbfinale an. Um 21 Uhr trifft Frankreich auf Europameister Spanien, Moritz Einzel berichtet.
1: Die Spanier haben sich mit maschineller Präzision in die Runde der letzten vier gespielt. Superstar Lamine Yamal hatte noch nicht seine ganz großen Momente, aber Spanien funktioniert als Kollektiv und will erstmals seit dem Titel 2010 wieder ins WM-Finale. Frankreich könnte zum dritten Mal in Folge ins größte aller Endspiele einziehen, getragen vom oft genug magischen Offensivtrio Michael Olise, Ousmane Dembélé und natürlich Kylian Mbappé.
2: 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So sieht's heute aus.
3: Wird ungemütlich am Abend und in der Nacht mit teilweise heftigen Gewittern und Schauern. Morgen ein Sonne-Wolken-Mix, die Schauer lassen nach. Am Donnerstag hier und da wieder Blitz und Donner.
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1: Am Abend und in der Nacht ziehen ein paar heftige Schauer und Gewitter durch. Morgen lassen die Gewitter nach. Sonne und Wolken wechseln sich ab bei um die 28 Grad. Der Donnerstag schwülwarm und gewittrig.
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2: Ich bin Stefan Schütz. Der Aufsichtsrat der Münchner Flughafengesellschaft hat grünes Licht für ein Abschiebeterminal am Flughafen gegeben. Der Bund will damit deutlich mehr Menschen abschieben. Flüchtlingsorganisationen und die Gewerkschaft Verdi lehnen es ab. Auch Münchens neuer Oberbürgermeister Krause von den Grünen hatte angekündigt, im Aufsichtsrat dagegen zu stimmen. Trotzdem hat sich am Ende eine Mehrheit für das Projekt entschieden. Heute ist es genau 5 Jahre her. In der Nacht vom 14. auf den 15. Juli 2021 hat die Flut im Ahrtal mehr als 180 Menschen das Leben gekostet. Bundespräsident Steinmeier hat in Altena an die Opfer erinnert, Lea Matschulat berichtet.
3: 5 Jahre nach dem Hochwasser ist längst noch nicht alles wieder aufgebaut. Weggespült wurden damals ja auch komplette Straßen, Sportplätze und Geschäfte. Von den Mitteln, die der Bund für den Wiederaufbau im Ahrtal und in der Region bereitstellt, sind bislang gut 6 Milliarden Euro ausgezahlt worden. Insgesamt liegt eine Summe von bis zu 30 Milliarden Euro bereit.
2: In Brüssel sind 6 Menschen bei einem Aufzugsunglück gestorben. Feuerwehrleute haben sie am Mittag leblos in einem abgestürzten Aufzug in einem Gebäude in der Innenstadt gefunden, das gerade umgebaut wird. Laut Staatsanwaltschaft gab es zuvor ein Feuer. 2 Aufzüge sind mehrere Stockwerke abgestürzt. Die genaue Ursache wird noch ermittelt. Bei den Toten handelt es sich vermutlich um Arbeiter der Baustelle. Die Stimmung im deutschen Einzelhandel wird nicht besser. Laut Umfrage des Handelsverbands gaben 63% der Händler an, ihre Geschäftslage habe sich im ersten Halbjahr verschlechtert. Vor einem Jahr waren es 51%. 42% bewerten ihre Lage aktuell sogar als schlecht. Das ist deutlich mehr als noch vor einem Jahr. Der Grund für die Stimmung: die Kunden halten sich beim Geldausgeben weiter zurück.

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1: Es kühlt runter, 16 Grad in der Spitze heute Nacht. Morgen bekommen wir bis zu 28 Grad. Der Großteil des Tages morgen ist sonnig warm, im Mix mit ein paar Wolken. Allerdings sind genau wie heute auch immer wieder Schauer möglich, vor allem gegen Abend.
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1: Der örtliche Regen wäscht die schwüle Luft sauber. Heute Nacht um die 16 Grad. Morgen gibt's einen Sonne-Wolken-Mix und abends dann wieder vereinzelt Regen und Gewitter. Das Ganze morgen bei um die 28 Grad.
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2: Ich bin Florian Klaus. Die schwarz-rote Bundesregierung steckt weiter im Umfragetief. Laut Trendbarometer von RTL und NTV sind 82% der Befragten mit ihrer Arbeit unzufrieden. 85% sagen das über die Arbeit von Kanzler Merz, Suita Sovali berichtet.
3: Selbst unter den Anhängern von CDU und CSU ist mehr als die Hälfte mit der Regierungsarbeit unzufrieden. Bei der SPD sind es sogar fast 3/4. Dabei versucht die Koalition gerade mit einer ganzen Reihe von Reformen gegenzusteuern. Etwa bei Gesundheit, Heizen und Rente. Auch Steuerentlastungen für kleine und mittlere Einkommen sind geplant.
2: 5 Jahre nach der Flutkatastrophe im Ahrtal hat Kanzler Merz allen von Natur- und Klimakatastrophen betroffenen Menschen Unterstützung zugesagt. Deutschland sei mit dem Anspruch gegründet worden, keinen schutzbedürftigen Menschen schutzlos zu lassen, so Merz. Mitte Juli 2021 hatte sich nach Starkregen vor allem die Ahr in eine Sturzflut verwandelt. Mindestens 136 Menschen sind in Rheinland-Pfalz gestorben, 49 in Nordrhein-Westfalen. Starke Gewitter haben Franken und die Oberpfalz getroffen. Besonders Mittelfranken hat es am Abend erwischt. Die Polizei berichtet dort von mehreren Einsätzen, etwa wegen umgestürzter Bäume. Das Ausmaß der Schäden ist noch unklar. Der Deutsche Wetterdienst hatte vorher Unwetterwarnungen für Teile Bayerns ausgegeben, mit Gefahr unter anderem durch Blitze, Hagel und überflutete Keller. Bei der Fußball-WM wird gerade das erste Halbfinale ausgetragen. Und es ist Halbzeit in Dallas bei der Partie Frankreich gegen Spanien. Die Spanier führen zur Pause mit 1:0. Mikel Oyarzabal verwandelte einen Vollelfmeter für den Europameister. Das zweite Halbfinale bestreiten dann morgen Abend England und Argentinien.
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4: Es kühlt runter, 16 Grad in der Spitze heute Nacht. Morgen bekommen wir bis zu 28 Grad. Der Großteil des Tages morgen ist sonnig warm, im Mix mit ein paar Wolken. Allerdings sind genau wie heute auch immer wieder Schauer möglich, vor allem gegen Abend.
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2: Ich bin Florian Klaus. Die schwarz-rote Bundesregierung steckt weiter im Umfragetief. Laut Trendbarometer von RTL und NTV sind 82% der Befragten mit ihrer Arbeit unzufrieden. 85% sagen das über die Arbeit von Kanzler Merz, Suita Sovali berichtet.
3: Selbst unter den Anhängern von CDU und CSU ist mehr als die Hälfte mit der Regierungsarbeit unzufrieden. Bei der SPD sind es sogar fast 3/4. Dabei versucht die Koalition gerade mit einer ganzen Reihe von Reformen gegenzusteuern, etwa bei Gesundheit, Heizen und Rente. Auch Steuerentlastungen für kleine und mittlere Einkommen sind geplant.
2: 5 Jahre nach der Flutkatastrophe im Ahrtal hat Kanzler Merz allen von Natur- und Klimakatastrophen betroffenen Menschen Unterstützung zugesagt. Deutschland sei mit dem Anspruch gegründet worden, keinen schutzbedürftigen Menschen schutzlos zu lassen, so Merz. Mitte Juli 2021 hatte sich nach Starkregen vor allem die Ahr in eine Sturzflut verwandelt. Mindestens 136 Menschen sind in Rheinland-Pfalz gestorben, 49 in Nordrhein-Westfalen. Starke Gewitter haben Franken und die Oberpfalz getroffen. Besonders Mittelfranken hat es am Abend erwischt. Die Polizei berichtet dort von mehreren Einsätzen, etwa wegen umgestürzter Bäume. Das Ausmaß der Schäden ist noch unklar. Der Deutsche Wetterdienst hatte vorher Unwetterwarnungen für Teile Bayerns ausgegeben, mit Gefahr unter anderem durch Blitze, Hagel und überflutete Keller. Bei der Fußball-WM wird gerade das erste Halbfinale ausgetragen. Und es ist Halbzeit in Dallas bei der Partie Frankreich gegen Spanien. Die Spanier führen zur Pause mit 1:0. Mikel Oyarzabal verwandelte einen Vollelfmeter für den Europameister. Das zweite Halbfinale bestreiten dann morgen Abend England und Argentinien.
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4: Der örtliche Regen wäscht die schwüle Luft sauber. Heute Nacht um die 16 Grad. Morgen gibt's einen Sonne-Wolken-Mix und abends dann wieder vereinzelt Regen und Gewitter. Das Ganze morgen bei um die 28 Grad.
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2: Ich bin Florian Klaus. Wasser auf den Straßen, umgeknickte Bäume und Hagel. Besonders Mittelfranken ist von starken Gewittern getroffen worden. Einsatzkräfte müssen in großer Zahl ausrücken. Vereinzelt soll es auch Verletzte gegeben haben. Auch in anderen Teilen Frankens und in der Oberpfalz gab es schwere Gewitter. Folge waren etwa vollgelaufene Keller und umgestürzte Bäume. 5 Jahre nach der Flutkatastrophe hat das Ahrtal der Opfer gedacht. Bei einer Gedenkveranstaltung mit Bundeskanzler Merz in Bad Neuenahr-Ahrweiler erinnerte eine Schweigeminute an die mindestens 135 Toten. Sabine Koppers berichtet von dort.
3: Ja, der Marktplatz war voll, aber durch die vorhandene Bestuhlung aufgrund des Kanzlerbesuchs nicht so voll wie vorher erwartet. Merz wurde dann bei seiner Ankunft tatsächlich auch mit einzelnen Buhrufen empfangen. Er, der rheinland-pfälzische Ministerpräsident Schnieder und der Bürgermeister von Bad Neuenahr-Ahrweiler haben in ihren Reden natürlich der Opfer gedacht und sich bei den vielen freiwilligen Helfenden bedankt. Und Schnieder hat sich für das Staatsversagen vor, während und nach der Flut entschuldigt.
2: Großeinsatz in Würzburg. Die Polizei ist im Bereich der Unterdörbacher Straße wegen einer möglichen Bedrohungslage aktiv. Viele Details gibt es noch nicht. Bei einer Tatort soll eine Schusswaffe zum Einsatz gekommen sein, hieß es. Hinweise auf Verletzte gab es zunächst demnach nicht. Die Bevölkerung wurde gebeten, keine Anhalter mitzunehmen und den Bereich weiträumig zu meiden. Die Deutsche Bahn ist in diesem Jahr in 2200 Fällen Ziel von Sabotage geworden, 7% mehr als im Vorjahr. Die Bild berichtet über einen internen Lagebericht. Ein Anschlag ist zuletzt in Neu-Wulmstorf passiert. Ein wichtiger Verteilerkasten hat gebrannt und 200 Zugfahrten fielen aus. Immer wieder führen Brandanschläge auf die Bahninfrastruktur zu spürbaren Einschränkungen.
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4: Es kühlt runter, 16 Grad in der Spitze heute Nacht. Morgen bekommen wir bis zu 28 Grad. Der Großteil des Tages morgen ist sonnig warm, im Mix mit ein paar Wolken. Allerdings sind genau wie heute auch immer wieder Schauer möglich, vor allem gegen Abend.
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2: Ich bin Florian Klaus. Wasser auf den Straßen, umgeknickte Bäume und Hagel. Besonders Mittelfranken ist von starken Gewittern getroffen worden. Einsatzkräfte müssen in großer Zahl ausrücken. Vereinzelt soll es auch Verletzte gegeben haben. Auch in anderen Teilen Frankens und in der Oberpfalz gab es schwere Gewitter. Folge waren etwa vollgelaufene Keller und umgestürzte Bäume. 5 Jahre nach der Flutkatastrophe hat das Ahrtal der Opfer gedacht. Bei einer Gedenkveranstaltung mit Bundeskanzler Merz in Bad Neuenahr-Ahrweiler erinnerte eine Schweigeminute an die mindestens 135 Toten. Sabine Koppers berichtet von dort.
3: Ja, der Marktplatz war voll, aber durch die vorhandene Bestuhlung aufgrund des Kanzlerbesuchs nicht so voll wie vorher erwartet. Merz wurde dann bei seiner Ankunft tatsächlich auch mit einzelnen Buhrufen empfangen. Er, der rheinland-pfälzische Ministerpräsident Schnieder und der Bürgermeister von Bad Neuenahr-Ahrweiler haben in ihren Reden natürlich der Opfer gedacht und sich bei den vielen freiwilligen Helfenden bedankt. Und Schnieder hat sich für das Staatsversagen vor, während und nach der Flut entschuldigt.
2: Großeinsatz in Würzburg. Die Polizei ist im Bereich der Unterdörbacher Straße wegen einer möglichen Bedrohungslage aktiv. Viele Details gibt es noch nicht. Bei einer Tatort soll eine Schusswaffe zum Einsatz gekommen sein, hieß es. Hinweise auf Verletzte gab es zunächst demnach nicht. Die Bevölkerung wurde gebeten, keine Anhalter mitzunehmen und den Bereich weiträumig zu meiden. Die Deutsche Bahn ist in diesem Jahr in 2200 Fällen Ziel von Sabotage geworden, 7% mehr als im Vorjahr. Die Bild berichtet über einen internen Lagebericht. Ein Anschlag ist zuletzt in Neu-Wulmstorf passiert. Ein wichtiger Verteilerkasten hat gebrannt und 200 Zugfahrten fielen aus. Immer wieder führen Brandanschläge auf die Bahninfrastruktur zu spürbaren Einschränkungen.
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4: Der örtliche Regen wäscht die schwüle Luft sauber. Heute Nacht um die 16 Grad. Morgen gibt's einen Sonne-Wolken-Mix und abends dann wieder vereinzelt Regen und Gewitter. Das Ganze morgen bei um die 28 Grad.
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2: Ich bin Florian Klaus. Starke Gewitter haben Franken und die Oberpfalz getroffen. Besonders Mittelfranken hat es am Abend erwischt. Es kam dort zu vielen Einsätzen, etwa wegen umgestürzter Bäume und überschwemmter Straßen. Es sollen auch Menschen verletzt worden sein. Der Deutsche Wetterdienst hatte vorher Unwetterwarnungen ausgegeben, mit Gefahr unter anderem durch Blitze, Hagel und überflutete Keller. Spanien ist der erste Finalist bei der Fußball-Weltmeisterschaft. Der Europameister hat das Halbfinale von Dallas gegen Frankreich souverän mit 2:0 gewonnen. Mikel Oyarzabal traf im ersten Durchgang per Elfmeter für Spanien. Pedro Porro erzielte den zweiten Treffer nach dem Seitenwechsel. Im WM-Finale treffen die Spanier am Sonntag in New York auf den Sieger des zweiten Halbfinales zwischen England und Argentinien. Mindestens 135 Menschen sind vor 5 Jahren bei der Flutkatastrophe im Ahrtal gestorben. Bei einer Gedenkfeier hat der rheinland-pfälzische Ministerpräsident Schnieder sich mit deutlichen Worten entschuldigt.
3: Es ist das Versprechen und die Zusage des Staates, seine Bürgerinnen und Bürger zu schützen. Dieses Versprechen wurde nicht eingehalten. Der Staat hat in dieser Frage und in dieser Nacht versagt.
2: Auch Bundeskanzler Merz war in Bad Neuenahr Ahrweiler dabei. Er sagte, dass niemand mit der Furcht vor Naturkatastrophen allein bleiben dürfe. Die Polizei hat im Raum Würzburg davor gewarnt, Anhalter mitzunehmen. Sie sucht dort nach einem mutmaßlich bewaffneten Verdächtigen. Er hatte auf ein Haus im Stadtteil Unterdürbach geschossen. Verletzte gab es nach jetzigem Stand laut Polizei nicht. Die Gegend sollte aber gemieden werden, so die Warnung.
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4: Rein geht's in einen sonnigen, warmen Mittwoch. Heute erwarten uns bis zu 28 Grad. Es schieben sich aber auch immer wieder Wolken über den Himmel und vor allem abends kann's auch regnen.
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2: Ich bin Florian Klaus. Starke Gewitter haben Franken und die Oberpfalz getroffen. Besonders Mittelfranken hat es am Abend erwischt. Es kam dort zu vielen Einsätzen, etwa wegen umgestürzter Bäume und überschwemmter Straßen. Es sollen auch Menschen verletzt worden sein. Der Deutsche Wetterdienst hatte vorher Unwetterwarnungen ausgegeben, mit Gefahr unter anderem durch Blitze, Hagel und überflutete Keller. Spanien ist der erste Finalist bei der Fußball-Weltmeisterschaft. Der Europameister hat das Halbfinale von Dallas gegen Frankreich souverän mit 2:0 gewonnen. Mikel Oyarzabal traf im ersten Durchgang per Elfmeter für Spanien. Pedro Porro erzielte den zweiten Treffer nach dem Seitenwechsel. Im WM-Finale treffen die Spanier am Sonntag in New York auf den Sieger des zweiten Halbfinales zwischen England und Argentinien. Mindestens 135 Menschen sind vor 5 Jahren bei der Flutkatastrophe im Ahrtal gestorben. Bei einer Gedenkfeier hat der rheinland-pfälzische Ministerpräsident Schnieder sich mit deutlichen Worten entschuldigt.
3: Es ist das Versprechen und die Zusage des Staates, seine Bürgerinnen und Bürger zu schützen. Dieses Versprechen wurde nicht eingehalten. Der Staat hat in dieser Frage und in dieser Nacht versagt.
2: Auch Bundeskanzler Merz war in Bad Neuenahr-Ahrweiler dabei. Er sagte, dass niemand mit der Furcht vor Naturkatastrophen allein bleiben dürfe. Die Polizei hat im Raum Würzburg davor gewarnt, Anhalter mitzunehmen. Sie sucht dort nach einem mutmaßlich bewaffneten Verdächtigen. Er hatte auf ein Haus im Stadtteil Unterdürbach geschossen. Verletzte gab es nach jetzigem Stand laut Polizei nicht. Die Gegend sollte aber gemieden werden, so die Warnung.
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4: Der Mittwoch hat einen Sonne-Wolken-Mix für uns dabei. Das Ganze bei 25 bis 28 Grad. Ab Nachmittag steigt das Risiko für starke Schauer und Gewitter. Meistens bleibt's aber trocken.
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2: Ich bin Florian Klaus. Fast 3000 Notrufe in 5 Stunden. Die Feuerwehr ist in der Region Nürnberg wegen der heftigen Unwetter stark ausgelastet gewesen. Nach Schätzung der Leitstelle waren zuletzt bis zu 2000 Kräfte weiter im Einsatz, unter anderem wegen umgestürzter Bäume und vollgelaufener Keller. Es hat auch Verletzte gegeben. Der Flughafen Nürnberg musste außerdem den Flugbetrieb für mehr als eine Stunde aussetzen. Spanien hat das Finale der Fußball-Weltmeisterschaft erreicht. Der Europameister besiegte im Halbfinale in Arlington bei Dallas Frankreich souverän mit 2:0. Es ist die erste WM-Finalteilnahme für die Spanier seit dem Titelgewinn 2010. Moritz Einzel berichtet.
3: Das spektakulärste Team dieser WM, das waren ja eigentlich die Franzosen. Doch gegen Spaniens Präzision im Ballbesitz fand das Team um Kylian Mbappé kein Mittel. Mikel Oyarzabal brachte Spanien in der 22. Minute in Führung per Elfmeter. Pedro Porro erzielte den zweiten Treffer in der 58. Minute. Im großen Finale von New York treffen die Spanier nun am Sonntag auf den Sieger des zweiten Halbfinales, England gegen Argentinien.
2: Am 5. Jahrestag der Ahrtal-Katastrophe haben unter anderem Bundespräsident Steinmeier und Kanzler Merz der Opfer der Flut gedacht. Merz betonte bei einer Gedenkfeier, dass niemand mit der Furcht vor Naturkatastrophen, der Folgen des Klimawandels, allein gelassen werden dürfe. Mindestens 136 Menschen waren im Juli 2021 allein in Rheinland-Pfalz ums Leben gekommen, außerdem 49 in NRW. Die Arbeit der Bundesregierung stößt in Umfragen auch nach der Ankündigung des neuen Reformpakets auf wenig Begeisterung. Im Trendbarometer von RTL und NTV sind 82% der Befragten unzufrieden mit der Koalition. Heißt auch, weniger als jeder Fünfte ist zufrieden. Für Kanzler Merz liegt die Zustimmung sogar nur bei 14%.
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4: Rein geht's in einen sonnigen, warmen Mittwoch. Heute erwarten uns bis zu 28 Grad. Es schieben sich aber auch immer wieder Wolken über den Himmel und vor allem abends kann es auch regnen.
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2: Ich bin Florian Klaus. Fast 3000 Notrufe in 5 Stunden. Die Feuerwehr ist in der Region Nürnberg wegen der heftigen Unwetter stark ausgelastet gewesen. Nach Schätzung der Leitstelle waren zuletzt bis zu 2000 Kräfte weiter im Einsatz, unter anderem wegen umgestürzter Bäume und vollgelaufener Keller. Es hat auch Verletzte gegeben. Der Flughafen Nürnberg musste außerdem den Flugbetrieb für mehr als eine Stunde aussetzen. Spanien hat das Finale der Fußball-Weltmeisterschaft erreicht. Der Europameister besiegte im Halbfinale in Arlington bei Dallas Frankreich souverän mit 2:0. Es ist die erste WM-Finalteilnahme für die Spanier seit dem Titelgewinn 2010. Moritz Einzel berichtet.
3: Das spektakulärste Team dieser WM, das waren ja eigentlich die Franzosen. Doch gegen Spaniens Präzision im Ballbesitz fand das Team um Kylian Mbappé kein Mittel. Mikel Oyarzabal brachte Spanien in der 22. Minute in Führung per Elfmeter. Pedro Porro erzielte den zweiten Treffer in der 58. Minute. Im großen Finale von New York treffen die Spanier nun am Sonntag auf den Sieger des zweiten Halbfinales, England gegen Argentinien.
2: Am 5. Jahrestag der Ahrtal-Katastrophe haben unter anderem Bundespräsident Steinmeier und Kanzler Merz der Opfer der Flut gedacht. Merz betonte bei einer Gedenkfeier, dass niemand mit der Furcht vor Naturkatastrophen, der Folgen des Klimawandels, alleingelassen werden dürfe. Mindestens 136 Menschen waren im Juli 2021 allein in Rheinland-Pfalz ums Leben gekommen, außerdem 49 in NRW. Die Arbeit der Bundesregierung stößt in Umfragen auch nach der Ankündigung des neuen Reformpakets auf wenig Begeisterung. Im Trendbarometer von RTL und NTV sind 82% der Befragten unzufrieden mit der Koalition. Heißt auch, weniger als jeder Fünfte ist zufrieden. Für Kanzler Merz liegt die Zustimmung sogar nur bei 14%.
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4: Der Mittwoch hat einen Sonne-Wolken-Mix für uns dabei. Das Ganze bei 25 bis 28 Grad. Ab Nachmittag steigt das Risiko für starke Schauer und Gewitter. Meistens bleibt's aber trocken.
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